0: Rheinland-Pfalz übernimmt das Amt von Bärbel Baas. Als erstes großes Projekt muss Schweizer nun die Rentenreform auf den Weg bringen. In Berlin haben SPD und Grüne ihre Gespräche mit der Linken unterbrochen. Die Partei hat die umstrittene Politikerin Vanessa Emde in ihre Fraktion aufgenommen. Ihr werden israelfeindliche Äußerungen vorgeworfen. SPD und Grüne wollen jetzt prüfen, ob die gemeinsame Vereinbarung gegen Antisemitismus noch gilt. Nach einem Alarm am Nürnberger Flughafen hat die Polizei Entwarnung gegeben. Ein Pilot hatte versehentlich einen Code für Flugzeugentführung gesendet und war danach nicht über Funk erreichbar. Der Flieger wurde von zwei Bundeswehrjets begleitet und nach der Landung am Flughafen durchsucht. Das Ergebnis: keine Gefahr. RB Leipzig hat in der Fußball Champions League mit 1:3 gegen PSV Eindhoven gewonnen. Bayern München spielte bei Viking Stavanger aus Norwegen 3:3 unentschieden.
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2: Mit KI-Support. Viele Wolken gibt es heute erstmal. Dazu hängt nach dem Nebel am Morgen hier und da noch so ein grauer Schleier in der Luft. Aber meistens bleibt es trocken und später kommt auch mal die Sonne raus. Die Höchstwerte liegen heute zwischen 14 und 21 Grad. Morgen bleibt es trocken, oft freundlich und mehr als 21 Grad sind nicht drin.
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1: Im Studio Anna Löwer. Union und SPD haben sich offenbar endgültig auf eine Zuckersteuer geeinigt. Wie das Redaktionsnetzwerk Deutschland berichtet, soll sie ab dem kommenden Juli für besonders süße Getränke gelten. Für Getränke mit mehr als 5 Gramm Zucker pro 100 Milliliter sollen 26 Cent pro Liter anfallen, bei mehr als 8 Gramm sogar 32 Cent. Nicht gelten soll die Steuer für Zero-Getränke, reine Fruchtsäfte oder auch alkoholfreies Bier. Auch kleinere Getränkehersteller sollen von der Steuer befreit werden. Papst Leo XIV. Ist an Lungenkrebs erkrankt. Nach Angaben des Vatikans wurde bei einer Operation ein bösartiger Tumor entfernt und dafür einen Teil eines Lungenflügels herausgenommen. Der Eingriff verlief ohne Komplikationen. Ob sich der Krebs weiter ausgebreitet hat, ist noch unklar. Bundespräsident Steinmeier hat am Abend Alexander Schweizer zum neuen Arbeitsminister ernannt. Der ehemalige Ministerpräsident von Rheinland-Pfalz übernimmt das Amt von Bärbel Baas und bringt viel Koalitionserfahrung mit. Vorab, sagte Schweizer.
2: Ich weiß, wie man in Koalitionen gut zusammenarbeitet. Und diese exekutive Erfahrung will ich auch gerne mit einbringen. Und so ein bisschen Rheinland-Pfalz in Berlin kann auch nicht schaden, wenn ich das ebenfalls noch mit anbringen darf. Wir wissen auch, wie man ordentlich miteinander umgeht. Und wie man Ergebnisse erreicht und wie man sich über gemeinsame Ergebnisse auch gemeinsam freut.
1: Als erstes großes Projekt muss Schweizer nun die Rentenreform auf den Weg bringen. Die CDU wird bei der Wahl des Ministerpräsidenten in Sachsen-Anhalt nicht mitstimmen. Noch Ministerpräsident und Fraktionschef Schulze hat angekündigt, dass alle Abgeordneten den Landtagssitzungssaal verlassen werden. So soll klar werden, dass niemand von der CDU AfD-Kandidat Siegmund wählt. RB Leipzig hat in der Champions League den zweiten Sieg im zweiten Spiel geholt. RB setzte sich mit 1:0 gegen Eindhoven durch. Bayern München kam dagegen beim norwegischen Team Viking Stavanger nicht über ein 3:3 hinaus.
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3: Mit KI-Support. Viele Wolken gibt es heute erstmal. Dazu hängt nach dem Nebel am Morgen hier und da noch so ein grauer Schleier in der Luft. Aber meistens bleibt es trocken und später kommt auch mal die Sonne raus. Die Höchstwerte liegen heute zwischen 14 und 21 Grad. Morgen bleibt es trocken, oft freundlich und mehr als 21 Grad sind nicht drin.
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2: Im Studio Anna Löwer. Schönen guten Morgen. Für stark zuckerhaltige Getränke wird ab dem kommenden Sommer eine neue Steuer fällig. Union und SPD haben sich jetzt auf die Details geeinigt, berichtet das Redaktionsnetzwerk Deutschland. Mehr von Gisa Weber.
3: Die Steuer soll ab dem kommenden Juli gelten und 26 oder 32 Cent pro Liter betragen, je nachdem, wie viel Zucker im Getränk ist. Konkret sind die Grenzen 5 und 8 Gramm pro 100 Milliliter. Reine Fruchtsäfte und Getränke mit Süßstoffen sind ausgenommen. Auch kleinere Hersteller müssen die Abgabe nicht zahlen. Finanzminister Klingbeil wollte ursprünglich höhere Steuersätze. Das Kanzleramt hatte seinen Entwurf aber gestoppt.
2: Papst Leo XIV. Hat Lungenkrebs, das hat der Vatikan mitgeteilt. Bei einer Operation in Rom wurde der Unterlappen seines rechten Lungenflügels entfernt, um den bösartigen Tumor vollständig zu beseitigen. Der Eingriff verlief laut der Ärzte ohne Probleme. Nur ob sich der Krebs weiter ausgebreitet hat, ist noch unklar. Papst Leo soll jetzt etwa eine Woche im Krankenhaus bleiben. Bundespräsident Steinmeier hat am Abend Alexander Schweizer zum neuen Arbeitsminister ernannt. Der ehemalige Ministerpräsident von Rheinland-Pfalz übernimmt das Amt von Bärbel Baas. Als erstes großes Projekt muss Schweizer nun die Rentenreform auf den Weg bringen. In Berlin haben SPD und Grüne ihre Gespräche mit der Linken unterbrochen. Die Partei hat die umstrittene Politikerin Vanessa Emde in ihre Fraktion aufgenommen. Ihr werden israelfeindliche Äußerungen vorgeworfen. SPD und Grüne wollen jetzt prüfen, ob die gemeinsame Vereinbarung gegen Antisemitismus noch gilt. Nach einem Alarm am Nürnberger Flughafen hat die Polizei Entwarnung gegeben. Ein Pilot hatte versehentlich einen Code für Flugzeugentführung gesendet und war danach nicht über Funk erreichbar. Der Flieger wurde von zwei Bundeswehrjets begleitet und nach der Landung am Flughafen durchsucht. Das Ergebnis: keine Gefahr. RB Leipzig hat in der Champions League den zweiten Sieg im zweiten Spiel geholt. RB setzte sich mit 1:0 gegen Eindhoven durch. Bayern München kam dagegen beim norwegischen Team Viking Stavanger nicht über ein 3:3 hinaus.
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4: Mit KI-Support. Viele Wolken gibt es heute erstmal. Dazu hängt nach dem Nebel am Morgen hier und da noch so ein grauer Schleier in der Luft. Aber meistens bleibt es trocken und später kommt auch mal die Sonne raus. Die Höchstwerte liegen heute zwischen 14 und 21 Grad. Morgen bleibt es trocken, oft freundlich und mehr als 21 Grad sind nicht drin.
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2: Im Studio Anna Löwer. Schönen guten Morgen. Union und SPD haben sich offenbar endgültig auf eine Zuckersteuer geeinigt. Wie das Redaktionsnetzwerk Deutschland berichtet, soll sie ab dem kommenden Juli für besonders süße Getränke gelten. Für Getränke mit mehr als 5 Gramm Zucker pro 100 Milliliter sollen 26 Cent pro Liter anfallen, bei mehr als 8 Gramm sogar 32 Cent. Nicht gelten soll die Steuer für Zero-Getränke, reine Fruchtsäfte oder auch alkoholfreies Bier. Auch kleinere Getränkehersteller sollen von der Steuer befreit werden. Papst Leo XIV. Ist an Lungenkrebs erkrankt. Nach Angaben des Vatikans wurde bei einer Operation ein bösartiger Tumor entfernt und dafür einen Teil eines Lungenflügels herausgenommen. Der Eingriff verlief ohne Komplikationen. Ob sich der Krebs weiter ausgebreitet hat, ist noch unklar. Bundespräsident Steinmeier hat am Abend Alexander Schweizer zum neuen Arbeitsminister ernannt. Der ehemalige Ministerpräsident von Rheinland-Pfalz übernimmt das Amt von Bärbel Baas und bringt viel Koalitionserfahrung mit. Vorab, sagte Schweizer.
3: Ich weiß, wie man in Koalitionen gut zusammenarbeitet und diese exekutive Erfahrung will ich auch gerne mit einbringen. Und so ein bisschen Rheinland-Pfalz in Berlin kann auch nicht schaden, wenn ich das ebenfalls noch mit anbringen darf. Wir wissen auch, wie man ordentlich miteinander umgeht. Und wie man Ergebnisse erreicht und wie man sich über gemeinsame Ergebnisse auch gemeinsam freut.
2: Als erstes großes Projekt muss Schweizer nun die Rentenreform auf den Weg bringen. Die CDU wird bei der Wahl des Ministerpräsidenten in Sachsen-Anhalt nicht mitstimmen. Noch Ministerpräsident und Fraktionschef Schulze hat angekündigt, dass alle Abgeordneten den Landtagssitzungssaal verlassen werden. So soll klar werden, dass niemand von der CDU AfD-Kandidat Siegmund wählt. RB Leipzig hat in der Fußball-Champions League mit 1:3 gegen PSV Eindhoven gewonnen. Bayern München spielte bei Viking Stavanger aus Norwegen 3:3 unentschieden.
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4: Mit KI-Support. Regen gibt es erstmal noch, der zieht aber flott Richtung Südosten ab. An den Alpen kann er länger dranbleiben, sonst lockert es nach und nach auf. Im Westen gibt es am Morgen auch mal Nebel. Später bleibt es meist trocken, mit Wolken mal mehr, mal weniger. Dazu steigen die Höchstwerte auf 14 bis 19 Grad. Morgen startet es teils neblig, dann trocken und oft freundlich, maximal 21 Grad.
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1: Im Studio Holger Dilk. Schönen guten Morgen. Für stark zuckerhaltige Getränke wird ab dem kommenden Sommer eine neue Steuer fällig. Union und SPD haben sich jetzt auf die Details geeinigt, berichtet das Redaktionsnetzwerk Deutschland. Mehr von Gisa Weber.
2: Die Steuer soll ab dem kommenden Juli gelten und 26 oder 32 Cent pro Liter betragen, je nachdem, wie viel Zucker im Getränk ist. Konkret sind die Grenzen 5 und 8 Gramm pro 100 Milliliter. Reine Fruchtsäfte und Getränke mit Süßstoffen sind ausgenommen. Auch kleinere Hersteller müssen die Abgabe nicht zahlen. Finanzminister Klingbeil wollte ursprünglich höhere Steuersätze. Das Kanzleramt hatte seinen Entwurf aber gestoppt.
1: Alexander Schweizer ist neuer Bundesarbeitsminister. Der SPD-Politiker hat seine Ernennungsurkunde von Bundespräsident Steinmeier erhalten. Der ehemalige Ministerpräsident von Rheinland-Pfalz übernimmt ein Schlüsselministerium, so Steinmeier.
3: Sie übernehmen heute ein Amt, das wie kaum ein anderes den Alltag der Menschen in diesem Land berührt und deren Sorgen bestimmt. Es geht um Arbeit, soziale Sicherheit, das Auskommen im Alter. Und Sie als Minister müssen direkt loslegen mit der Umsetzung von Vorhaben, die für unser Land von zentraler Bedeutung sind. Dass die Wahl auf Sie gefallen ist, ist kein Zufall. Sie kennen dieses Feld aus jahrelanger Verantwortung.
1: Papst Leo XIV. Hat eine Lungenoperation erfolgreich überstanden. Nach Angaben des Vatikan wurde ihm in Rom ein Knoten aus der Lunge entnommen. Offenbar war diese auch bösartig, wurde laut Vatikan aber vollständig entfernt. Heute startet in Hamburg der Prozess gegen einen der mutmaßlichen Saboteure an der Nord Stream Pipeline. Angeklagt ist ein ukrainischer Offizier. Laut Anklage soll der Auftrag dazu von ukrainischen Behörden ausgegangen sein. Die Ukraine weist die Anschuldigungen von sich. RB Leipzig hat in der Fußball-Champions League den zweiten Sieg im zweiten Spiel geholt. Die Sachsen setzten sich mit 1:0 gegen PSV Eindhoven durch. Bayern München kam dagegen beim norwegischen Team Viking Stavanger nicht über ein 3:3 hinaus.
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4: Mit KI-Support. Regen gibt es erstmal noch, der zieht aber flott Richtung Südosten ab. An den Alpen kann er länger dranbleiben, sonst lockert es nach und nach auf. Im Westen gibt es am Morgen auch mal Nebel. Später bleibt es meist trocken, mit Wolken mal mehr, mal weniger. Dazu steigen die Höchstwerte auf 14 bis 19 Grad. Morgen startet es teils neblig, dann trocken und oft freundlich, maximal 21 Grad.

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2: Mit KI-Support. Regen gibt es erstmal noch, der zieht aber flott Richtung Südosten ab. An den Alpen kann er länger dranbleiben, sonst lockert es nach und nach auf. Im Westen gibt es am Morgen auch mal Nebel. Später bleibt es meist trocken, mit Wolken mal mehr, mal weniger. Dazu steigen die Höchstwerte auf 14 bis 19 Grad. Morgen startet es teils neblig, dann trocken und oft freundlich, maximal 21 Grad.
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1: Im Studio Holger Dilk. Schönen guten Morgen. Union und SPD haben sich offenbar endgültig auf eine Zuckersteuer geeinigt. Wie das Redaktionsnetzwerk Deutschland berichtet, soll sie ab kommendem Juli für besonders süße Getränke gelten. Die Grenzen sollen demnach bei 5 bzw. 8 Gramm Zucker pro 100 Milliliter liegen. Fällig werden dafür dann 26 bzw. 32 Cent pro Liter. Nicht gelten soll die Steuer für Zero-Getränke, reine Fruchtsäfte oder auch alkoholfreies Bier. Auch kleinere Getränkehersteller sollen von der Steuer befreit werden. In Hamburg muss sich ab heute einer der mutmaßlichen Saboteure der Nord Stream Pipeline vor Gericht verantworten. Die Bundesanwaltschaft wirft dem ukrainischen Offizier unter anderem einen Angriff auf zivile Objekte vor. Ein Kriegsverbrechen. Philipp Nitzig.
2: Gemeinsam mit mehreren Tauchern und einem Sprengstoffexperten soll der Angeklagte in Rostock ein Schiff gechartert haben, um den Sprengstoff an der Pipeline anzubringen. Die Explosion wenige Tage später richtete schwere Schäden an. Die Bundesanwaltschaft geht davon aus, dass der Auftrag dazu von ukrainischen Behörden kam, damit Deutschland nicht mehr durch Gaskäufe Putins Kriegskasse fülle. Der ukrainische Präsident Zelensky bestreitet eine offizielle Beteiligung.
1: Papst Leo ist an Lungenkrebs erkrankt. Bei seiner Operation gestern ist laut Vatikan ein bösartiger Tumor und ein Teil der Lunge entfernt worden. Ob der Krebs sich weiter ausgebreitet hat, ist bisher noch unklar. Bundespräsident Steinmeier hat am Abend Alexander Schweizer zum neuen Arbeitsminister ernannt. Der ehemalige Ministerpräsident von Rheinland-Pfalz übernimmt das Amt von Bärbel Baas. Als erstes großes Projekt muss Schweizer nun die Rentenreform auf den Weg bringen. Der Euro-Jackpot von 120 Millionen Euro geht nach Nordrhein-Westfalen. Der Gewinner hatte bei der Ziehung alle 5 Zahlen und beide Euro-Zahlen richtig. In der zweiten Gewinnklasse gibt es 7 weitere Gewinner aus mehreren Ländern. Sie bekommen jeweils knapp 3 Millionen Euro. Der FC Bayern München hat in der Fußball-Champions League bei Viking Stavanger in Norwegen 3:3 gespielt. Die Münchner lagen zur Halbzeit 0:2 zurück, stellten dann noch auf 3:2. Nach einer roten Karte für Michael Olise gelang Stavanger noch der Ausgleich. RB Leipzig gelang ein 1:0 Sieg gegen den niederländischen Meister PSV Eindhoven.
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3: Mit KI-Support. Regen gibt es am Morgen vor allem Richtung Alpen, sonst sind auch mal Nebelfelder dabei und danach wird es immer trockener mit mehr Wolkenlücken. Im Laufe des Tages mischen sich Sonne und Wolken, die Höchstwerte liegen bei 14 bis 19 Grad. Morgen startet es stellenweise wieder mit Nebel, danach bleibt es trocken und freundlich bei bis zu 21 Grad.
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2: Mit KI-Support. Regen gibt es am Morgen vor allem Richtung Alpen. Sonst sind auch mal Nebelfelder dabei. Und danach wird es immer trockener mit mehr Wolkenlücken. Im Laufe des Tages mischen sich Sonne und Wolken. Die Höchstwerte liegen bei 14 bis 19 Grad. Morgen startet es stellenweise wieder mit Nebel. Danach bleibt es trocken und freundlich bei bis zu 21 Grad.

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1: Im Studio Holger Dilk. Schönen guten Morgen. Union und SPD haben sich in Sachen Zuckersteuer geeinigt. Ab kommenden Sommer soll die Steuer auf zuckerhaltige Getränke fällig werden, berichtet das Redaktionsnetzwerk Deutschland. Jana Klonikowski.
2: Wie es in dem Bericht heißt, ist eine zweistufige Steuer geplant, je nach Zuckergehalt 26 oder 32 Cent pro Liter. Die Regierung rechnet dadurch mit mehreren 100 Millionen extra Steuereinnahmen pro Jahr. In den Bundesländern gab es zuletzt erhebliche Kritik an dieser geplanten Zuckersteuer. Außerdem haben sich Union und SPD laut RND auch darauf geeinigt, eine Pflegekommission einzusetzen. Die soll Vorschläge für eine Pflegereform machen.
1: Heute startet in Hamburg der Prozess gegen einen der mutmaßlichen Saboteure an der Nord Stream Pipeline. Angeklagt ist ein ukrainischer Offizier. Die Bundesanwaltschaft wirft ihm unter anderem Kriegsverbrechen gegen zivile Ziele vor. Die Gaspipeline von Russland nach Deutschland wurde vor etwa 4 Jahren durch einen Sprengstoffangriff in der Ostsee stark beschädigt. Laut Anklage soll der Auftrag von ukrainischen Behörden ausgegangen sein. Die Ukraine weist die Anschuldigungen von sich. Papst Leo ist an Lungenkrebs erkrankt. Nach Angaben des Vatikans wurde bei einer Operation ein bösartiger Tumor entfernt und dafür ein Teil eines Lungenflügels herausgenommen. Der Eingriff verlief ohne Komplikationen. Ob sich der Krebs weiter ausgebreitet hat, ist noch unklar. Alexander Schweizer ist neuer Bundesarbeitsminister. Der SPD-Politiker hat seine Ernennungsurkunde von Bundespräsident Steinmeier erhalten. Von Kanzler Merz gab es schon zuvor einen klaren Auftrag, die Rentenreform nun zügig über die Bühne zu bringen. Kriege und Krisen fachen den Hunger in der Welt an. Das geht aus dem neuen Welthungerindex hervor. Seit 2018 hat sich die Ernährungslage deutlich verschlechtert, heißt es in dem Bericht der Deutschen Welthungerhilfe. Weltweit leiden knapp 650 Millionen Menschen an Unterernährung. Der FC Bayern München hat in der Fußball-Champions League einen sicher geglaubten Sieg noch aus der Hand gegeben. Nach einem 0:2 Rückstand führten die Münchner bei Viking Stavanger bis kurz vor Schluss, mussten sich dann aber mit einem 3:3 begnügen. RB Leipzig gewann gegen PSV Eindhoven mit 1:0.
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3: Mit KI-Support. Regen gibt es am Morgen vor allem Richtung Alpen, sonst sind auch mal Nebelfelder dabei und danach wird es immer trockener mit mehr Wolkenlücken. Im Laufe des Tages mischen sich Sonne und Wolken. Die Höchstwerte liegen bei 14 bis 19 Grad. Morgen startet es stellenweise wieder mit Nebel. Danach bleibt es trocken und freundlich bei bis zu 21 Grad.
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1: Mit KI-Support. Regen gibt es am Morgen vor allem Richtung Alpen, sonst sind auch mal Nebelfelder dabei und danach wird es immer trockener mit mehr Wolkenlücken. Im Laufe des Tages mischen sich Sonne und Wolken, die Höchstwerte liegen bei 14 bis 19 Grad. Morgen startet es stellenweise wieder mit Nebel, danach bleibt es trocken und freundlich bei bis zu 21 Grad.
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1: Im Studio Holger Dilk. Schönen guten Morgen. Rund 4 Jahre nach der Sprengung der Nord Stream Pipelines startet heute in Hamburg ein erster Prozess. Angeklagt ist ein ukrainischer Ex-Offizier. Er soll die Sprengung in der Ostsee organisiert haben. Mehr von Lisa Schwarzkopf.
2: Der Angeklagte war letztes Jahr in Italien festgenommen worden. Er wird sich im Prozess nicht äußern, das hat sein Anwalt dem Stern gesagt. Über die Nord Stream Pipelines wurde russisches Gas nach Deutschland transportiert. Die Anklage geht davon aus, dass die Sprengung in ukrainischem Auftrag erfolgte. Die ukrainische Regierung weist eine Beteiligung zurück.
1: Union und SPD haben sich in Sachen Zuckersteuer geeinigt. Ab kommenden Sommer soll die Steuer auf zuckerhaltige Getränke fällig werden, berichtet das Redaktionsnetzwerk Deutschland. Jana Klonikowski.
3: Wie es in dem Bericht heißt, ist eine zweistufige Steuer geplant, je nach Zuckergehalt 26 oder 32 Cent pro Liter. Die Regierung rechnet dadurch mit mehreren 100 Millionen extra Steuereinnahmen pro Jahr. In den Bundesländern gab es zuletzt erhebliche Kritik an dieser geplanten Zuckersteuer. Außerdem haben sich Union und SPD laut RND auch darauf geeinigt, eine Pflegekommission einzusetzen. Die soll Vorschläge für eine Pflegereform machen.
1: Bundeskanzler Merz gibt heute im Bundestag eine Regierungserklärung ab. Anlass ist der anstehende EU-Gipfel. Gut möglich, dass Merz aber auch was zur aktuellen Lage in der Koalition sagen wird. Vorher wird noch der neue Arbeitsminister Schweizer im Bundestag vereidigt. Papst Leo ist an Lungenkrebs erkrankt. Bei seiner Operation gestern ist laut Vatikan ein bösartiger Tumor und ein Teil der Lunge entfernt worden. Ob der Krebs sich weiter ausgebreitet hat, ist bisher noch unklar. Der Euro-Jackpot von 120 Millionen Euro geht nach Nordrhein-Westfalen. Der Gewinner hatte bei der Ziehung alle 5 Zahlen und beide Euro-Zahlen richtig. In der 2. Gewinnklasse gibt es 7 weitere Gewinner aus mehreren Ländern. Sie bekommen jeweils knapp 3 Millionen Euro. RB Leipzig hat in der Fußball-Champions League den 1. Sieg geholt. Die Sachsen setzten sich zu Hause mit 1:0 gegen den niederländischen Meister PSV Eindhoven durch. Der FC Bayern München kam dagegen beim norwegischen Underdog Viking Stavanger nicht über ein 3:3 hinaus.
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4: Mit KI-Support. Viele Wolken gibt es heute Vormittag noch, an den Alpen auch mit Regen. Im Lauf des Tages wird es dann freundlicher und oft trocken. Nur an der Küste kann es ziemlich windig werden. Dazu liegen die Höchstwerte meist zwischen 15 und 19 Grad. Morgen geht's dann trocken weiter mit viel Sonne oder Sonne und Wolken, maximal bis 21 Grad.
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1: Mit KI-Support. Viele Wolken gibt es heute Vormittag noch, an den Alpen auch mit Regen. Im Lauf des Tages wird es dann freundlicher und oft trocken. Nur an der Küste kann es ziemlich windig werden. Dazu liegen die Höchstwerte meist zwischen 15 und 19 Grad. Morgen geht's dann trocken weiter mit viel Sonne oder Sonne und Wolken, maximal bis 21 Grad.

0: 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Wir legen gleich los, erstmal die Nachrichten.
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0: Die Nachrichten um 10 Uhr. Guten Morgen. Starr, Berliner Linke muss sich erklären. Die Berliner Grünen sind grundsätzlich bereit, die Sondierungsgespräche mit der Linken weiterzuführen. Im Inforadio sagte die Landesvorsitzende Starr, die Gespräche seien unterbrochen, nicht abgebrochen. Die Linkspartei müsse aber erklären, welche Vereinbarung sie mit ihrer Fraktion geschlossen habe. Wichtig sei, dass man sich an die geltenden Verabredungen zum Kampf gegen Antisemitismus halte. Nach der Sitzung der Linksfraktion gestern haben Grüne und SPD auf die Vereinbarung der drei Parteien verwiesen. Man habe zur Kenntnis genommen, dass die Linke in ihrer Fraktion zu anderen Verabredungen gekommen ist, heißt es. Die Linke hat auch die Neuköllner Politikerin Emde in die Fraktion aufgenommen. Sie ist wegen Äußerungen zu Israel umstritten. Koalition einigt sich bei Zuckersteuer. Die schwarz-rote Koalition hat sich darauf geeinigt, wie die geplante Zuckersteuer auf Getränke umgesetzt werden soll. Das Kabinett will dazu heute ein Papier beschließen. Nach Angaben des Bundesfinanzministeriums soll die Steuer ab dem 1. Juli kommenden Jahres gelten. Vorgesehen sind demnach Steuersätze von 26 und 34 Cent je nach Zuckergehalt. Getränkefirmen, die weniger als 1 Million Liter im Jahr herstellen, müssen die Steuern nicht bezahlen. Die Bundesregierung will heute außerdem eine Kommission für die Reform der Pflegeversicherung einsetzen. Sie soll spätestens Ende Januar 2027 ihre Vorschläge vorlegen. Prozess um Nord Stream-Anschlag. Vor dem Oberlandesgericht Hamburg beginnt heute der Prozess um die Sprengung der Nord Stream-Pipelines in der Ostsee vor 4 Jahren. Angeklagt ist ein 50-jähriger Ukrainer. Die Bundesanwaltschaft wirft ihm vor, dass er als Armeeoffizier zivile Ziele angegriffen und damit ein Kriegsverbrechen begangen hat. Der Beschuldigte wurde vor 1 Jahr in Italien festgenommen. Er soll das Team geleitet haben, das im September 2022 die Pipelines gesprengt hat, die russisches Erdgas nach Deutschland transportierten. Die Bundesanwaltschaft geht davon aus, dass der Mann im Auftrag staatlicher ukrainischer Stellen gehandelt hat. Die Regierung in Kiew weist zurück, dass sie dafür verantwortlich ist. Das waren die der Brooklyn FM Nachrichten. Die nächsten Nachrichten gibt es dann wieder für dich in einer Stunde.
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0: Ja, das Neueste aus dem Dabrückler FM Verkehrszentrum. Vorsicht bitte auf der A6 Mannheim Richtung Metz-Saarbrücken. Zwischen Dreieck Kaiserslautern und Anschlussstelle Kaiserslautern-West aktuell dichter Verkehr mit plus 2 Minuten. Die A48 Dermbach Richtung Koblenz. Zwischen Dreieck Dermbach und Anschlussstelle Bendolf-Neuwied. 1 Kilometer Stau mit 6 Minuten extra Zeit. Die 61 Ludwigshafen Richtung Hockenheim. Zwischen Anschlussstelle Speyer und Dreieck Hockenheim. 1 Kilometer stockend mit 1 Minute Zeitverlust. Die A61 Mönchengladbach Richtung Koblenz. Zwischen Anschlussstelle Wehr und Anschlussstelle Kruft. 2 Kilometer stockend mit 3 Minuten extra Zeit. Die A63 Mainz Richtung Kaiserslautern. Zwischen Anschlussstelle Göllheim und Anschlussstelle Winnweiler. 1 Kilometer stockend mit plus 2 Minuten. Die A65 Landau Richtung Ludwigshafen. Zwischen Anschlussstelle Neustadt Süd und Anschlussstelle Neustadt Nord. 1 Kilometer stockend mit plus 2 Minuten. Auf der A602 Abzweig Trier-Longoich Richtung Trier selbst. Zwischen der Anschlussstelle Trier-Erang und Anschlussstelle Trier-Verteilerkreis. Aktuell dichter Verkehr mit 1 Minute extra Zeit. Schauen wir mal auf die B9, Frankenthal zwischen Anschlussstelle Frankenthal-Studernheim und Anschlussstelle Oggersheim, aktuell dichter Verkehr mit plus 3 Minuten. Die B9 nochmal, aber zwischen Anschlussstelle Frankenthal selbst, nicht Studernheim, und Anschlussstelle Oggersheim auch dichter Verkehr mit 5 Minuten. B39 in Speyer zwischen Anschlussstelle Speyer Technikmuseum und der Anschlussstelle Speyer Süd, dichter Verkehr mit 4 Minuten extra Zeit. Die Pariser Straße in Mainz, B40, zwischen Anschlussstelle Pretzenheim und Geschwister-Scholl-Straße, dichter Verkehr mit 4 Minuten. Dann auf der B42, Koblenz Richtung Rüdesheim, zwischen Kaub und Lorchhausen, dichter Verkehr 10 Minuten, habt ihr da länger Zeit. Dann B50, Wittlich Richtung Bitburg, zwischen Metternich und der Anschlussstelle Bitburg Süd, dichter Verkehr mit 3 Minuten. Die B51 in Trier, Bitburger Straße zwischen Anschlussstelle Schneidershof Fachhochschule und Anschlussstelle Kaiser-Wilhelm-Brücke, dichter Verkehr mit 3 Minuten. Und schauen wir mal auf die letzte Meldung noch, die B421 Kirchberg Richtung Zell, zwischen Schauren und Notenau, dichter Verkehr mit 7 Minuten extra Zeit. Das waren die Staus momentan hier bei uns in der Umgebung. Wenn ihr noch was seht, könnt ihr mir das gerne schicken über Instagram, da heißen wir der Brookler FM. Ansonsten habt hoffentlich eine sehr, sehr gute Fahrt.
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2: So, die eingeflossene milde Meeresluft kommt nun unter Hochdruckeinfluss. Damit stehen uns ruhige und trockene Herbsttage bevor. Restliche Nebelfelder in Rheinland-Pfalz und im nördlichen Baden-Württemberg lösen sich bald auf. Gleichzeitig ziehen im Allgäu die dichten Wolken mit letzten Regentropfen ab. Und so wird es in den nächsten Stunden immer freundlicher, teils länger mit sonnigen Phasen am Nachmittag. Dabei ist es ziemlich mild mit maximal 15 Grad im hohen Westerwald und 21 Grad im südlichen Oberheim. In den kommenden Tagen ist der Himmel meist klar. Später breiten sich Nebel aus. Die Temperaturen sinken auf 8 bis 2 Grad. Morgen an einigen Flüssen teils zäher Nebel, ansonsten freundlich mit Sonne und einigen Wolken. Maximal 16 bis 21 Grad. Auch am Freitag noch ruhiges, trockenes und mildes Herbstwetter mit Nebel, Sonne, Wolken. Am Wochenende wechselhaft und kälter. In Frankfurt wird es 10 Grad und wolkig. Freiburg 15 Grad bedeckt. Kaiserslautern 11 Grad wolkig. Karlsruhe 12 Grad bedeckt. Koblenz wolkig. Da gibt es auch eine Wetterwarnung. Es wird Nebel geben. In Konstanz ist es 13 Grad und wolkig.
0: So, perfekt. Dank Patrick fürs Wetter. So, und jetzt geht es offiziell los mit deiner Late-Morning-Show, der späteste Morgen Deutsch.
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0: Ja, nicht nur mit der Bruckler, heute haben wir auch den lieben Patrick dabei. Guten Tag.
4: Guten Morgen.
0: Beziehungsweise, guten Morgen, das lässt sich wirklich sagen. Es ist 10.06 Uhr, gleich wird es 10.07 Uhr. Die nächsten 3 Stunden geht's hier richtig ab. Wir hören das Beste, was so die Musik auf der Bruckler FM zu bieten hat. Mit den aktuellsten Themen, mit denen wir euch informieren können. Wir gucken mal, wie wir euch den Morgen, Spätmorgen versüßen. Je nachdem, wie man so in den Herbstferien aufsteht. Da steht man ja meistens auch erst so in der Richtung 10, 11 Uhr auf. Dementsprechend seid ihr perfekt geweckt mit uns. Ja, freut uns, dass ihr natürlich dabei seid. Wir legen heute los mit Musik von The Weeknd. Sacrifice gibt es jetzt und danach ein Playlist-Update von Tampa City. Reverse Psychology. Das gibt's gleich hier.

0: Doja Cat mit Paint the Town Red in Brooklyn FM.
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2: Ja, 10.17 Uhr, das war Doja Cat. Wir sind gerade ein bisschen am Überlegen, wie das sein kann. Wie kann man einen Roboter so manipulieren und ist das jetzt wirklich programmiert gewesen oder ist das irgendwie zufällig passiert? Thema gestern, ganz groß auch in NRW, natürlich war auch vor Gericht, ein Roboter in Köln hat eine 16-Jährige belästigt. Auf dem Video sieht man, der Roboter ist gar nicht mal so groß, ist vielleicht, keine Ahnung, so groß wie mein Tisch hier, keine Ahnung. Es ist tatsächlich dazu gekommen, dass ein Roboter ein Mädchen belästigt hat. Müssen wir uns mittlerweile in 2026 schon Gedanken machen, dass die KI und irgendwelche Computergedächtnisse uns irgendwie Schaden zurichten? Das ist natürlich wirklich meiner Meinung nach auch ein Thema, womit wir uns bald mal befassen sollten. Kurzer Hintergrund. In Köln musste die Polizei ausrücken, weil ein Roboter einer Jugendlichen an den Po gefasst haben soll. Laut Polizeimeldung ereignete sich der Vorfall in der Nacht zu Sonntag auf den Kölner Ringen. Die 16-Jährige hatte demnach kurz vor Mitternacht mit zwei Freundinnen ein Fastfood-Restaurant verlassen, als sich ihr der etwa 1,20 Meter hohe große Roboter von hinten näherte. Der Roboter, der dem Comichelden Iron Man nachempfunden ist, soll ihr dann mit einer Hand an den Po gelangt haben und Stoßbewegungen gegen ihr Gesäß ausgeführt haben, erklärt die Polizei. Der 16 Jahre alte Besitzer des Roboters aus Wegberg im Kreis Heinsberg und ein 3 Jahre älterer Begleiter sollen die Tat mit ihren Smartphones gefilmt und direkt live in sozialen Medien gestreamt haben. Dabei sollen die beiden Jugendlichen den Übergriff noch moderiert haben. Kölner Polizei findet übergriffige Roboter im Kofferraum. Die alarmierte Polizei fand den Ironman-Roboter wenig später im Kofferraum eines Autos. Der 16-Jährige soll ihn vorher darin verstaut haben. Das Gerät wurde beschlagnahmt, genauso wie die beiden Smartphones der Tatverdächtigen. Die Kriminalpolizei ermittelt nun, ob und wenn ja, von wem der Roboter zum Tatzeitpunkt gesteuert wurde. Ja, was sagt denn der Jurist dazu? Für den Fall wirft der Rechtswissenschaftler Martin Ebers Fragen nach der Haftung auf. Die Frage ist, inwiefern der Roboter autonom oder nach Anweisung gehandelt hat. Nach seiner Einschätzung gibt es bei hochautonomen Robotern bislang rechtliche Grauzonen. Wenn aufgrund des hohen Grads der Autonomie die Konsequenzen des eigenen Handels nicht vorhersehbar sind, dann hat das geltende Recht ein Problem. Dann entstehen Haftungslücken, sagt Ebers. Die EU hat deshalb bereits eine neue Produkthaftungsrichtlinie verabschiedet, die bis zum Ende Dezember 2026 in deutsches Recht umgesetzt werden muss und die Haftung für KI-Systeme und autonome Roboter präziser regeln soll. Dass die mutmaßlichen Betreiber im Kölner Fall 16 und 19 Jahre alt sind, spielt für eine mögliche zivilrechtliche Haftung nach Einschränkung des Juristen grundsätzlich keine entscheidende Rolle. Strafrechtler fordert grundsätzliche Reform. Der Strafrechtler Eric Hilgendorf fordert eine grundsätzliche Reform. Wir brauchen unbedingt einen allgemeinen Straftatbestand, der massive Respektverletzungen erfasst, sagt er. Es sei schwer, gesellschaftliche Werte wie den Respekt gegenüber Frauen zu vermitteln, wenn strafrechtliche Normen so komplex seien, dass immer neue Einzelfälle gesondert geregelt werden müssten. Wir können nicht jedes halbe Jahr das Gesetzbuch mit Einzelfällen erweitern, sagt Hilgendorf. Den Roboter, der durch die Kölner Innenstadt gelaufen ist, kann man online kaufen für knapp über 12.000 Euro. Eine Maschine, die programmiert wird, um einen Menschen unsittlich zu berühren, sei ein Phänomen, das die Gesellschaft ernst nehmen müsste, sagt Juraprofessorin Susanne Beck von der Uni Hannover. Es gibt Untersuchungen in virtuellen Realitäten, da gibt es auch in diesen virtuellen Realitäten tatsächlich Übergriffe und auch die scheinen auf Opfer erhebliche Auswirkungen zu haben, so Beck. Gleichzeitig scheine es tatsächlich so zu sein, dass es auf Väterseite im Moment in diesen Zusammenhängen noch kein großes Unrechtsbewusstsein gibt. Die Polizei Köln sieht das offenbar ähnlich und klärt inzwischen im Netz auf. Wer die Videos des obszönen Roboters teile oder sich darüber lustig mache, soll es sich fragen, was das mit dem Betroffenen macht. Die Kripo jedenfalls ermittelt nun gegen die Roboterbesitzer der Verdacht Beleidigung aus sexueller Grundlage. Also dann doch, hat das dann doch schon mal was mit den Besitzern zu tun, die das natürlich programmiert haben, war ja irgendwie abzusehen. 16 und 19 Jahre, ja. Wow. Ist natürlich auch unser Jahrgang gefühlt, also so unser Alter, ich bin ja auch 19, der Patrick ist 17. dementsprechend ist wirklich erschreckend, was Menschen machen. Also geisteskrank, was sagst du dazu?
0: Ja, finde ich ganz unglaublich, dass man das in unserem Alter auch noch irgendwie so im Kopf drin hat, dass sowas in Ordnung ist. Das geht gar nicht.
2: Ja, vor allen Dingen, die machen sich ja überhaupt wirklich kein Unrechtsbewusstsein. Die haben sich wahrscheinlich gedacht, wow, ich finde das, lass das mal machen, ist lustig. Haben sich aber überhaupt nicht überlegt, was das mit anderen Menschen macht. Vor allen Dingen hat es ja auch noch eine 16-Jährige erwischt. Ne? Also es ist schon krass, wenn man durch eine Stadt geht und auf einmal da so ein Roboter auf dich zukommt und ja, komische Bewegungen zu dem machte, das will wahrscheinlich keiner von uns. Jetzt gibt's Paschanim, auch lange nicht mehr gehört, aus dem Jahre 2020 war seine erste große Nummer, mittlerweile kennt man ihn ja schon sehr gut. Airwaves hier im spätesten Morgen Deutschlands auf DBFM.

Rosalia, Björk und Yves Timo mit Berghain, auch lange nicht mehr gehört. Wir haben gleich, machen natürlich gleich weiter, erstmal Verkehr und Wetter. Danach gibt es noch ein bisschen Late Summer Vibes von The Bowser und es ist nicht mehr Knetic tatsächlich, sondern es ist Lose Myself.

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1: Jetzt schauen wir aber erstmal auf die Straßen, das Neueste aus dem Brückler FM Verkehrszentrum. Vorsicht bitte auf der A1 Trier Richtung Köln-Koblenz zwischen Dreieck Moseltal und Anschlussstelle Schweich. Da ist 1 Kilometer Stau mit 4 Minuten Zeitverlust. Die A6 Mannheim Richtung Metzerbrücken zwischen Dreieck Kaiserslautern und Anschlussstelle Kaiserslautern West aktuell 2 Minuten extra Zeit wegen dichtem Verkehr. Die A6 Mannheim Richtung Metz-Saarbrücken zwischen Dreieck Kaiserslautern und Anschlussstelle Kaiserslautern West. Dichter Verkehr mit einer Minute Extrazeit. Die A48 Dermbach Richtung Koblenz zwischen Dreieck Dermbach und Anschlussstelle Bendorf-Neuwied. 1 Kilometer Stau mit 3 Minuten Extrazeit. Auf der A61 Mönchengladbach Richtung Koblenz zwischen Anschlussstelle Wehr und Anschlussstelle Kruft. Aktuell 2 Kilometer stockend. 3 Minuten müsst ihr da leider extra einplanen. Die A63 Mainz Richtung Kaiserslautern zwischen Anschlussstelle Göllheim und Anschlussstelle Winnweiler, 1 Kilometer stockend mit plus 2 Minuten. Die A65 Landau Richtung Ludwigshafen zwischen Anschlussstelle Neustadt Süd und Anschlussstelle Neustadt Nord, 1 Kilometer stockend mit 2 Minuten extra Zeit. Dann auf der B9 Frankenthal zwischen Anschlussstelle Frankenthal und Anschlussstelle Oggersheim, dichter Verkehr mit 5 Minuten extra Zeit. In Speyer die B39 zwischen Anschlussstelle Speyer Technikmuseum und Anschlussstelle Speyer Süd. Auch dichter Verkehr mit 3 Minuten Zeitverlust. B39 Hockenheim Richtung Frankenstein zwischen Anschlussstelle Neustadt an der Weinstraße Süd und Anschlussstelle Neustadt an der Weinstraße. Dichter Verkehr plus 4 Minuten. Auf der B40 in Mainz Pariser Straße zwischen Anschlussstelle Bretzenheim und Geschwister Scholl Straße. Dichter Verkehr mit 6 Minuten extra Zeit. Auf der B42 Koblenz Richtung Rüdesheim zwischen Kaub und Lorchhausen, dichter Verkehr mit 10 Minuten extra. B42 Bonn Richtung Koblenz zwischen Industriegebiet Rodenbach und Neuwied Mitte, dichter Verkehr 4 Minuten habt ihr da mehr. B51 in Trier Bitburger Straße zwischen Anschlussstelle Schneidershof Fachhochschule und Anschlussstelle Kaiser-Wilhelm-Brücke, dichter Verkehr mit plus 3 Minuten. Auf der B256 Neuwied Richtung Mayen zwischen Mendig und Tür, dichter Verkehr 5 Minuten habt ihr da extra. Und dann noch zu guter Letzt auf der B421 Kirchberg Richtung Martinstein zwischen Henau und Kellenbach. Dichter Verkehr plus 8 Minuten habt ihr da extra. Das war's vom Verkehr. Den nächsten Verkehrsservice gibt es dann wieder um 11 für dich.
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2: Die eingeflossene milde Meeresluft kommt nun unter Hochdruckeinfluss. Damit stehen uns ruhige und trockene Herbsttage bevor. Restliche Nebelfelder in Rheinland-Pfalz und im nördlichen Baden-Württemberg lösen sich bald auf. Gleichzeitig ziehen im Allgäu dichte Wolken mit letzten Regentropfen ab. Und so wird es in den nächsten Stunden immer freundlicher und teils länger mit längeren sonnigen Phasen am Nachmittag. Dabei ist es ziemlich mild mit maximal 15 Grad im hohen Westerwald und 21 Grad im südlichen Oberrhein. In der kommenden Nacht ist der Himmel meist klar. Später breitet sich in den Niederungen Nebel aus, die Temperatur sinkt auf 8 bis 2 Grad. Morgen ist an einigen Flüssen teils zäher Nebel, ansonsten mit freundlicher Sonne und einigen Wolken maximal 16 bis 21 Grad. Auch am Freitag noch ruhiges, trockenes und mildes Herbstwetter mit Nebel, Sonne und Wolken. Am Wochenende wechselhaft und kälter. In Frankfurt wird es 10 Grad mit Wolken geben, in Freiburg 16 Grad mit Wolken, in Kaiserslautern 11 Grad und wolkig, Karlsruhe 12 Grad und bedeckt, Koblenz 10 Grad und bedeckt mit einer Wetterwarnung für Nebel und in Konstanz 13 Grad.

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1: Es ist 22:30. Wir machen gleich natürlich weiter mit aktuellen Themen, aber erst Musik. The Bowser, Lose Myself, ist jetzt hier für dich auf DBFM.

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0: Sarah Larson mit Can't Tame Her. Hier bei uns im spätesten Morgen Deutschlands. Was piept denn hier? Mensch, hier fährt irgendein Lieferwagen gerade entlang. Ach, schon beschreibt man sich, schon hört's auf, Mensch. So sollte es doch sein. So, aktuelles Thema haben wir jetzt für euch. Und zwar geht es tatsächlich um den Nord Stream-Anschlag. Ja, und zwar ist das ja jetzt 4 Jahre her. 4 Jahre nach den Anschlägen auf die Nord Stream Pipeline. Heute in Hamburg ist der Prozess begonnen, und zwar gegen den Ukrainer, der angeklagt ist. Der Prozess dürfte die Debatte über die Ukraine-Hilfen befeuern. Ich mach mal kurz das Fenster zu. DHL fährt mittlerweile elektrisch, aber was soll man sagen? Dafür piept er jetzt. Dass die AfD den Prozess politisch nutzen wird, das steht für die außenpolitische Sprecherin der Grünen-Fraktion außer Frage. AfD und BSW nutzen jede Möglichkeit, um scheinbare Skandale hochzuziehen, um die Frage der Ukraine-Unterstützung zu stellen, sagt Deborah Düring. Erst in der vergangenen Woche hatte die AfD eine Aktuelle Stunde im Bundestag anberaumen lassen, weil Kanzler Friedrich Merz am Abend des Tags der Deutschen Einheit in die Ukraine gereist war, in seine wahre emotionale Heimat, wie es der außenpolitische Sprecher der AfD-Fraktion Markus Frohnmeier provozierend nannte. Im Gepäck hatte er seine Milliarden, 1 Milliarde Euro neue Militärhilfen und 350 Millionen für die ukrainische Energieinfrastruktur.
1: AfD und BSW fordern Strafmaßnahmen gegen die Ukraine. Die AfD argumentiert, dass Geld dringend in Deutschland gebraucht werde, für Schulen, für Infrastruktur, zur Entlastung der Sozialkassen, sagen sie. Und es nach Überzeugung der Partei nicht in ein Land fließen sollte, das mit der Sprengung der Nord Stream Pipelines für erheblichen wirtschaftlichen Schaden gesorgt habe. AfD und BSW drängen deshalb nicht nur auf einen Stopp der milliardenschweren Ukraine-Unterstützung, sondern auch auf Schadensersatz und Strafmaßnahmen. Schließlich argumentiert AfD-Politiker Frohnmeier, habe die Bundesregierung auch nicht gezögert, im Fall des gescheiterten Drohnenanschlags auf dem Flughafen Leipzig-Halle noch während der Ermittlungen Sanktionen gegen Russland zu verhängen.
0: Wer misst mit zweierlei Maß? Während die AfD von doppelten Standards seitens der Bundesregierung spricht, werfen die Grünen der AfD vor, selbst mit zweierlei Maß zu messen. Immer dann, wenn es um die Ukraine und die Frage der Verantwortung der Sprengung von 3 der 4 Gasröhren geht. Ihr sei es schon wichtig, dass die Grünen-Abgeordnete Düring, dass wir hier aber dann auch gleichzeitig über die massiven Kriegsverbrechen von russischer Seite reden, die jeden Tag passieren und wo Russland sogar Täter schützt und sich eben nicht an einer Aufarbeitung beteiligt. So gesagt. Immer wieder verweisen Befürworter der Ukraine-Unterstützung, wie der SPD-Abgeordnete Daniel Baldi, auf einen zentralen Punkt, dass es Russland war, das den Krieg gegen die Ukraine begonnen hat. Hinzu komme, dass der russische Präsident immer wieder erkläre, dass es nicht nur ein Krieg gegen die Ukraine, sondern die westliche Lebensart sei und dass das noch viel weiter gehe. Baldi ist es wichtig, das ganze Bild im Blick zu behalten. Er erinnert daran, dass es auch vor dem Angriff keine gesicherte Gasversorgung mehr durch Russland gegeben hat, aus technischen Gründen, wie der Kreml damals zu Protokoll gab.
1: Juristische Aufarbeitung ist allerdings notwendig, dass der Fall ohne auf politische Befindlichkeiten Rücksicht zu nehmen, juristisch aufgearbeitet wird, findet nicht nur der Sozialdemokrat richtig, sollte sich, wie Generalbundesanwaltschaft in ihrer Klageschrift formuliert, herausstellen, dass staatliche ukrainische Stellen vom Anschlag wussten bzw. ihn gesteuert haben, müsse dies auch Konsequenzen haben. Aber betont Baldi, zum richtigen Zeitpunkt, Zitat, wenn wir jetzt der Ukraine die Unterstützung verweigern, dann spielt das nur einem in die Karten und das ist Putin, das ist die AfD, die das will. Zitat Ende. Ein Stopp der Ukraine-Hilfe würde Russland zum Sieg verhelfen. Dies würde davon, ist die Grünen-Politikerin Düring überzeugt, Putin ermutigen, an einem anderen Ort weiterzumachen, was zu neuen Kriegen, Unsicherheiten und mehr Instabilität in Europa führt.
0: Erfolge von AfD und BSW zeigen Erklärungsbedarf. Dass AfD und BSW mit ihren Rufen nach einer anderen Ukraine- und Russland-Politik bei den Landtagswahlen beim Wähler punkten konnten, zeigt aus Sicht von Düring, wie groß der Erklärungsbedarf ist. Den scheint auch Kanzler Friedrich Merz erkannt zu haben. Es fiel auf, dass er in seiner Rede anlässlich der Verleihung des Westfälischen Friedenspreis differenzierter und ausführlicher als sonst die Russland- und Ukraine-Politik der Bundesregierung zu erklären versuchte. Die Bundesregierung, betonte er unter anderem, setzte sich mit dem Vorwurf auseinander, deutsche Hilfen für die Ukraine gingen zulasten des Wohlstands in Deutschland. Meine Antwort lautet, unsere Unterstützung der Ukraine ist kein Selbstzweck, sagt Merz. Es gehe um die Sicherheit Deutschlands und Europas.
1: Die Stimmung verändert sich. Aus Sicht der Grünen gibt es keinen Grund, Sicherheit und Soziales gegeneinander auszuspielen. Sie verweisen auf die Sondervermögen und darauf, dass ein Großteil der Sicherheits- und Verteidigungsausgaben von der Schuldenbremse ausgenommen worden ist. Es gäbe genügend finanzielle Spielräume für beides. Trotzdem scheint die Zahl der Zweifel zu wachsen. Auch auf den Fluren des Parlaments ist vage und von wirklicher Ukraine-Unterstützung die Rede. Einige Entwicklungen, die durch den Nord Stream-Prozess befeuert werden könnten.
0: Könnte. Ja. Das war es auch schon, keine Ahnung. Hätte man noch ein bisschen mehr erwartet. Auf jeden Fall muss ich sagen, 4 Jahre jetzt nach dem Anschlag an die AfD gegen die Grünen quasi, ist natürlich ein heikles Thema. Sagen wir mal so, bin mal gespannt, was da jetzt so rauskommt. Heute ist ja der Prozess. Was genau da rauskommt, werden wir wahrscheinlich später noch in den Nachrichten hören. Gibt es natürlich hier stündlich, wie immer, auf der ProKlärFM. Vielleicht ist es ja sogar schon, ist er ja sogar schon fertig vor 13 Uhr. Dann können wir noch live darüber berichten. Ansonsten werdet ihr es später von den Kollegen von LautFM hören. Jetzt gibt's Musik von Rondé, auch lange nicht mehr gehört. Eine Rockband aus der Niederlande, singt aber auf Englisch. Love of My Life heißt die Nummer, die ihr jetzt natürlich hier hören werdet auf der ProKlärFM. Es ist der späteste Morgen Deutschlands. Es ist 10.51 Uhr am 14.10.2026.

0: Es ist 11 Uhr, jetzt die Nachrichten um 11.
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0: Ja, die Nachrichten um 11 Uhr, die kamen schneller als ich dachte, muss ich ehrlich gesagt zugeben. Dementsprechend muss ich gerade noch kurz hier aktualisieren, aber dann legen wir auch schon los. Landtag debattiert über Jugendgewalt. Nach mehreren Gewalttaten von Jugendlichen in Potsdam beschäftigt sich der Brandenburger Landtag heute mit dem Thema. In einer von der AfD beantragten Aktuellen Stunde wird jetzt über Gegenmaßnahmen debattiert. In Potsdam hat es in den vergangenen Wochen immer wieder Angriffe von Gruppen Jugendlicher gegeben. Anfang des Monats wurden dabei 3 Menschen verletzt. CDU-Innenminister Rethmann will Maßnahmen vorstellen, wie das Land Brandenburg den Gewalttaten entgegenwirken will. In Cottbus war es zu ähnlich Fällen gekommen. Die AfD-Fraktion fordert, das Alter für die Strafmündigkeit auf 10 Jahre zu senken. HIV-Heilungszentrum an Charité. An der Berliner Charité wird künftig in einem neuen Zeitraum erforscht, wie HIV und andere Viruserkrankungen geheilt oder dauerhaft unter Kontrolle gebracht werden können. Zur Eröffnung wird einer der beiden HIV-Patienten erwartet, die an der Charité geheilt wurden. Weltweit gibt es nur 13 solcher Fälle. Alle Betroffenen hatten zusätzlich Krebs und bekamen eine Stammzellentransplantation. Der Direktor des Zentrums, Gäbler, hat bereits deutlich gemacht, dass dieses Verfahren wegen des hohen Risikos für Patienten nicht massentauglich ist. Im neuen Zentrum sollen Menschen mit HIV aus Berlin und Umgebung Zugang zu neuen Therapien bekommen. Forschungsergebnisse könnten laut Klinik möglicherweise auch bei Krankheiten wie Hepatitis B helfen. Das waren die der Pro Club FM Nachrichten. Die nächsten Nachrichten gibt es dann wieder für dich um 12 Uhr.
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0: Ja, das neueste aus dem der Pro Club FM Verkehrszentrum. Vorsicht bitte auf der A1 Trier Richtung Köln-Koblenz zwischen Dreieck Musseltal und Anschlussstelle Schweich. 2 Kilometer Stau mit plus 8 Minuten. Die A6 Mannheim Richtung Metz-Saarbrücken zwischen Dreieck Kaiserslautern und Anschlussstelle Kaiserslautern-West. Aktuell dichter Verkehr mit einer Minute extra Zeit. Die A6 Mannheim Richtung Metz-Saarbrücken, oh, das ist dasselbe nochmal, aber diesmal 5 Minuten Zeitverlust, dann sagen wir mal 5. A48 Dernbach Richtung Koblenz zwischen Anschlussstelle Hörgrenzhausen und Anschlussstelle Bendorf-Neuwied, dichter Verkehr mit einer Minute extra Zeit. Auch auf der A61 Koblenz Richtung Mönchengladbach zwischen Anschlussstelle Kuft und Anschlussstelle Mendig ist 1 Kilometer Stau, 5 Minuten Zeitverlust habt ihr da. Die 65 Landau Richtung Ludwigshafen zwischen Anschlussstelle Neustadt Süd und Anschlussstelle Neustadt Nord, 1 Kilometer stockend mit 2 Minuten. Dann, Vorsicht bitte, auf der A65 Ludwigshafen Richtung Landau zwischen Anschlussstelle Deidesheim und Anschlussstelle Neustadt Nord, 1 Kilometer Stau mit plus 4 Minuten. Auf der B39 in Speyer zwischen Anschlussstelle Speyer Technikmuseum und Anschlussstelle Speyer Süd, dichter Verkehr, 3 Minuten extra Zeit. Die B39 Hockenheim Richtung Frankenstein zwischen Anschlussstelle Neustadt an der Weinstraße Süd und Anschlussstelle Neustadt an der Weinstraße, dichter Verkehr plus 4 Minuten. Die B40 in Mainz, Pariser Straße zwischen Anschlussstelle Pretzenheim und Geschwister-Scholl-Straße, dichter Verkehr mit 8 Minuten. B42 Bonn Richtung Koblenz zwischen Industriegebiet Rodenbach und Neuwied Mitte, dichter Verkehr 4 Minuten, habt ihr da extra Zeit. Dann auf der B42 Koblenz Richtung Rüdesheim zwischen St. Gorshausen und Kaup, dichter Verkehr 10 Minuten extra. B256 Neuwied Richtung Mayen zwischen Mendig und Tür, dichter Verkehr mit 5 Minuten extra Zeit. Und dann noch ein paar Meldungen. B270 Kaiserslautern Richtung Idar-Oberstein zwischen Hirschborn und Sulzbachtal, dichter Verkehr plus 8. B421 Kirchberg Richtung Martinstein zwischen Henau und Kellenbach, dichter Verkehr auch plus 8. Und B422 Allenbach Richtung Idar-Oberstein zwischen Vollmersbacher Straße und Idar-Oberstein selbst auch dichter Verkehr und auch plus 8 Minuten extra Zeit. Oh, bisschen was los auf den Straßen, kommt hoffentlich gut durch. Verkehr nachlesen könnt ihr auch nochmal auf adac.de/Verkehr.
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2: Die eingeflossene milde Meeresluft kommt nun unter Hochdruckeinfluss. Damit stehen uns ruhige und trockene Herbsttage bevor. Restliche Nebelfelder in Rheinland-Pfalz und im nördlichen Baden-Württemberg lösen sich bald auf. Gleichzeitig ziehen im Allgäu die dichten Wolken mit letzten Regentropfen ab. Und so wird es in den nächsten Stunden immer freundlicher mit teils längeren sonnigen Phasen am Nachmittag. Dabei ist es ziemlich mild mit maximal 15 Grad im hohen Westerwald und 21 Grad am südlichen Oberrhein. In der kommenden Nacht ist der Himmel meist klar, später bereits in den Niederungen Nebel. Die Temperatur sinkt auf 8 bis 2 Grad, morgen an einigen Flüssen teils zäher Nebel, ansonsten freundlich mit Sonne und einigen Wolken, maximal 16 bis 21 Grad. Auch am Freitag noch ruhiges, trockenes und mildes Herbstwetter. mit Nebel, Sonne und Wolken. Am Wochenende wechselhaft und kälter. In Frankfurt ist es aktuell 12 Grad und bedeckt, in Freiburg 16 Grad und wolkig, Kaiserslautern 12 Grad leicht bewölkt, Karlsruhe 14 Grad wolkig, Koblenz 10 Grad bedeckt mit einer Wetterwarnung für Nebel und in Konstanz 14 Grad mit leichten Regen.
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0: Und der Patrick ist auch noch mit am Start. Hallo.
4: Hallo.
0: Es ist 11.06 Uhr. Langsam, solltet ihr aufwachen. Also es ist, schon fast Mittag. Um 12 Uhr natürlich wird meistens in den meisten Haushalten Deutschlands Mittag gegessen. Wir haben auf jeden Fall noch 2 Stunden miteinander. Die erste Stunde ging ganz schön schnell, oder?
4: Ja, also die Zeit für wie
0: es ist halt wirklich so, wenn man hier so sitzt, so ein bisschen hin und her moderiert und ein bisschen Musik hört, einfach schön. Es geht einfach schnell vorbei, schon wieder eine Stunde rum. Es ist wirklich eine Schande. Wir machen weiter mit Musik. Neck Deep. Natürlich Grüße gehen raus an unseren Moderator Ichiro. In Bloom, das gibt es jetzt, danach Playlist updated. Der neueste Song von Olivia Rodrigo, Serena Joy. Den gibt es direkt im Anschluss für dich. Es ist der Prokler FM, der 14.10.2026, 11.07 Uhr. Hier ist der späteste Morgen Deutschlands.
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0: Gabriponte, Lumix und Prezioso mit Thunder, auch schon, glaube ich, fast seit Beginn dieses Senders in dieser Playlist drin, also ich glaube 2021, da wurde ja der Proclaim zum einen erstellt mit dieser Playlist und ja, seitdem ist der Song auch schon mit dabei. Gleich gibt es einen kleinen, etwas neueren Song von Tiffany Harris, Find Me, aber erstmal gibt es eine lokale Einmeldung.
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0: Und zwar wurde mal wieder etwas gefunden bei uns in Rheinland-Pfalz, beziehungsweise ein Stromausfall hat es tatsächlich geschafft, dass die Polizei eine illegale Plantage finden konnte. Patrick, der weiß tatsächlich mehr davon. Kannst du mal erzählen, was da so gefunden wurde?
2: Natürlich, also es gab einen Stromausfall. Die Polizei ist hier natürlich nachgegangen im Kreis Kussel. Und dort wurde in einem leerstehenden Haus in der Verbandsgemeinde durch Zufall eine professionelle Drogenplantage hochgenommen. Die Anlage war illegal an Stromnetz angeschlossen. Der Energieversorger stand vor einem Rätsel, als in einem Teil der Straße im Kreis Kussel plötzlich der Strom weg war. Bei der Suche nach der Ursache stießen die Mitarbeiter laut Polizei dann auf manipulierte Stromkabel und verfolgten die Spur in ein leerstehendes, mehrstöckiges Gebäude. Dort entdeckten sie über alle Stockwerke hinweg eine große Cannabis-Plantage, die illegal mit Strom versorgt wurde. Im Haus war eine aufwendige Technik installiert, um die Pflanzen mit Licht und Luft zu versorgen. So, die Polizei räumt illegales Drogenhaus. Die Kriminalpolizei rückt vergangene Woche an und räumte dann diese Plantage. Ja, die Logistik und Technik sowie das Landeskriminalamt wurde dann vom Polizeipräsidium gestellt mit Unterstützung des Technischen Hilfswerks. Wurde die Anlage ausgebaut und abtransportiert. Die Polizei stellte eine große Menge Cannabispflanzen sicher. Dazu kamen zahlreiche Setzlinge und bereits verkaufsfertige verpackte Blüten. Der Umfang der Plantage liegt nahe, dass die Anlage über längere Zeit professionell betrieben wurde. Vom Betreiber für die Spur, wer hinter den Drogenaufzuchtsanlagen steckt, ist bislang unklar. Auch wie lange die Plantage schon in Betrieb war und wohin die Drogen gehen sollten, wird noch von der Polizei untersucht.
0: Krass, ist natürlich eine ordentliche Drogenplantage hochgenommen worden. Ich denke mal, dass das die legale maximale Haushaltsmenge von 50 Gramm überschritten hat. Ich glaube, das ist nicht so ganz koscher, was da passiert ist. Im Kreis Kusel wurde tatsächlich eine Cannabis-Plantage gefunden. Und zwar aufgrund eines Stromausfalls. Ist natürlich unglücklich für die Betreiber. Aber ja, keine Ahnung. Die sind gerade noch auf freien Fuß. Mal gucken, ob die vielleicht noch bald auch gefasst werden. Jetzt Musik von Tiffany Harris. Wollte ich euch mal zeigen. Habe ich letztens im Radio gehört. Find Me heißt die Nummer. Und die gibt es jetzt hier für dich im spätesten Morgen Deutschlands auf der Proclaim FM. Es wurde gerade 11.20 Uhr.

0: Rosé mit New Trick. Ja, ihr habt es vielleicht gemerkt, war kurz Ausfall. Das lag daran, dass hier was beim Soundsystem kaputt gegangen ist. Aber ist alles wieder im grünen Bereich, also kein Problem. Ich habe euch jetzt leider keine Song-Preview vorbereitet. Ich kann euch aber sagen, gleich kommt Musik von den 21 Pilots Drum Show. Ja, die habt ihr gleich hier am Start. Jetzt ist es erstmal 11.30 Uhr, das heißt, wir schauen mal ganz kurz auf die Straße.
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0: Ja, 11.30 Uhr, das Neueste aus dem der Proclair FM Verkehrszentrum. Vorsicht bitte, und zwar auf der A1 Trier Richtung Köln-Koblenz zwischen Dreieck Moseltal und Anschlussstelle Schweich. 2 Kilometer Stau mit plus 9 Minuten Zeitverlust. Die A6 Mannheim Richtung Metzerbrücken zwischen Dreieck Kaiserslautern und Anschlussstelle Kaiserslautern West. Dichter Verkehr mit 2 Minuten extra Zeit. Die A48 Dernbach Richtung Koblenz zwischen Anschlussstelle Hörkanshausen und Anschlussstelle Bendorf

0: ich weiß gar nicht, ich glaube, die habe ich schon vorgelesen. Dann habe ich die B39 Hockenheim Richtung Frankenstein zwischen Anschlussstelle Neustadt an der Weinstraße Süd und Anschlussstelle Neustadt an der Weinstraße, dichter Verkehr mit plus 4 Minuten. Die B40 in Mainz, Pariser Straße zwischen Anschlussstelle Pretzenheim und Geschwister-Scholl-Straße, dichter Verkehr mit 6 Minuten extra Zeit. Die B42 Bonn Richtung Koblenz zwischen Industriegebiet Rodenbach und Neubiet Mitte, dichter Verkehr, 4 Minuten extra Zeit. Dann, Vorsicht bitte, auf der, ja, es lädt, es lädt, ja, hallo, Junge, es läuft alles, seitdem jetzt gerade dieser Vorfall war, ist ja alles am Ende, Mann, es lädt nicht, ja, passiert halt gerade nichts. Ja, da es jetzt gerade nicht lädt, machen wir einfach weiter, dementsprechend, wenn ihr noch irgendwas sehen wollt, adac.de, ach nee, hier war es gerade, die B42, Koblenz Richtung Rüdesheim, zwischen Sankoshausen und Kaub, dichter Verkehr plus 10 Minuten. Und in Bonn Richtung Koblenz, zwischen Industriegebiet Rodenbach und Neuwied Mitte, dichter Verkehr plus 5 Minuten. Und die B49 in Trier, zur Mainer Straße, Katharinenufer, zwischen Kaiser-Wilhelm-Brücke und Ausonius-Straße, dichter Verkehr plus 4 Minuten. Ja, das hört sich, das Soundsystem hört sich gerade ein bisschen schlimm an, aber nicht so schlimm. Das Wetter können wir trotzdem noch machen. Patrick! Ja.
1: So, die eingeflossene milde Meerluft kommt mit unter Hochdruckeinfluss. Damit stehen uns ruhige und trockene Herbsttage bevor. Restliche Nebelfelder in Rheinland-Pfalz und im nördlichen Baden-Württemberg lösen sich bald auf. Gleichzeitig ziehen im Allgäu die dichten Wolken mit letzten Regentropfen ab. Und so wird es in den nächsten Stunden immer freundlicher mit teils längeren sonnigen Phasen am Nachmittag. Dabei ist es ziemlich mild mit maximal 15 Grad im hohen Westerwald und 21 Grad im südlichen Oberrhein. In der kommenden Nacht ist der Himmel meist klar. Später bereitet sich in der Niederung Nebel aus. Die Temperatur sinkt auf 8 bis 2 Grad. Morgen in einigen Fürsten teils hier Nebel, ansonsten freundliches Wetter mit Sonne und einigen Wolken, maximal 16 bis 21 Grad. Auch am Freitag noch ruhiges, trockenes und mildes Herbstwetter mit Nebel, Sonne und Wolken. Am Wochenende wechselhaft und kälter. In Frankfurt ist es 12 Grad und bedeckt. Freiburg 16 Grad wolkig, Kaiserslautern 12 Grad leicht bewölkt. Karlsruhe 14 Grad wolkig, Koblenz 10 Grad bedeckt mit einer Wetterwarnung für Nebel. Und in Konstanz ist es 14 Grad mit leichten Regen.
0: Perfekt. Wir versuchen weiterzumachen mit 21 Pilots. Gibt es jetzt hier Drum Show. Wobei ich habe...
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0: 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Ja, wir versuchen jetzt mal weiterzumachen. 21 Pilots Drum Show gibt es jetzt hier auf die BFM. Danach Ray mit Joy, Playlist Update.

0: Johnny Cash, mal etwas Ruhigeres mit Hurt. Auch lange nicht mehr gehört hier auf der Puckklappe.
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0: Und der Patrick ist auch noch mit dabei. Moin.
2: Guten Morgen.
0: Es ist 11.47 Uhr. Wir haben uns gedacht, wir müssen euch mal wieder auf dem neuesten Stand halten, was die Nachrichtenszene quasi betrifft. Ihr wisst ja, machen wir ja sowieso. Aber wir machen jetzt nochmal so richtig, also einfach so Nachrichten, die einfach, ich einfach mal reale Nachrichten, könnte man schon fast sagen.
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0: Ja, Pauli nicht dabei, aber das macht ja nichts. Dafür haben wir den Patrick. Wir haben ein paar Schlagzeilen gefunden, die wir euch gerne ein bisschen erzählen wollen. Ich fange einfach mal an. Und zwar, was sollen wir tun? Panik in Matratzenladen, weil tatsächlich mal ein Kunde reinkommt. In einer Matratzenkonkordfiliale in Reutlingen kam es heute zu panischen Szenen, nachdem unerwartet und ohne jegliche Vorwarnung ein Kunde den Verkaufsraum betrat und Interesse an den dort ausgestellten Matratzen zeigte. Der 55-jährige Reutlinger Martin Aschoff, der den Tumult auslöste, kann es immer noch nicht fassen. Ich wollte niemanden erschrecken, beteuert er. Ich brauche nur eine Matratze und da dachte ich, ich schaue einfach mal in dem Laden vorbei. Schließlich waren die immer mit fetten Rabatten. Doch was als harmloses Matratzenshopping geplant war, eskalierte schon nach wenigen Sekunden. Schon als ich vor dem Schaufenster geparkt habe, habe ich gesehen, dass mich von drinnen jemand mit großen Augen erschrocken anstarrt, berichtet der gelernte Stuttgarter. Und als ich in den Laden laufe, rennen die Leute da drinnen einfach panisch weg und so kopflose Hühner. Wieso kopflose Hühner? Als nächstes habe ich gehört, wie sich im Hinterzimmer gegenseitig angebrüllt wurde. Ein Kunde, ein echter Kunde, was sollen wir tun? Scheiße! Nachdem ein erster Fluchtversuch des Personals durch ein Toilettenfenster auf der Rückseite des Gebäudes an einem defekten Scharnier gescheitert war, stellten sich die Mitarbeiter schließlich der Situation. Da waren zwei, ein Mann und eine Frau, die haben gezittert wie Essenlaub, erinnert sich Aschoff. Als ich die gefragt habe, was eine der Matratzen kostet, haben sie nur rumgestammelt und sich gegenseitig schulternzuckend angeschaut. Auch gut. Daraufhin sparte sich Aschoff die Beratung und testete die Matratzen in kurzer Hand auf eigene Faust, während das Personal immer wieder ängstlich zwischen Betten und Regalen vorlugte. Als ich dann eine Matratze ausgesucht hatte und kaufen wollte, wussten sie nicht, wie sie die mir mitgeben sollten. Einer der Männer machte sich auf die Suche nach einer Papiertüte, während die Frau den Staub von der Kasse wischte und erfolglos versuchte, das System zu starten. Schließlich gab Aschoff genervt auf und verließ die Herde, ohne einen Produkt zu kaufen. Jetzt muss ich mir wohl eine Matratze im Internet bestellen, erklärt er. Schade, ich hätte gerne ein Geschäft vor Ort benutzt. Tatsächlich typischer Alltag in der Matratzenkonkordfiliale. Kommen wir zum nächsten Thema.
2: Donald Trump benennt ja gerne Dinge um. Hier sind 25 Dinge, die er umbenennen möchte. Das haben unsere investigativen Kollegen bei Postillon herausgefunden. Also bisher hat er ja schon den Golf von Mexiko, den Golf von Amerika, das Kennedy Center ins Trump Center, den Ontario-See in Amerika-See, Department of Defense in Department of War, der künstliche Intelligenz in Superintelligenz umbenannt. Die nächsten Dinge werden künstliche Hüfte zu Superhüfte, Pazifik zu Trump Ocean, Kanada zu Amerika Nord, Mexiko zu Amerika Süd, Grönland Amerika Nordost, Iran Amerika Mittelost, New Mexico New America, Finger in Pro Mexiko, Finger in Trump Amerika, Donald Duck zu Donald Trump, Donald America Trump. Straße von Hormuz, Trumpstraße, Hamburger Amerika, Amerikaner, Epstein-Files, Biden-Files, künstliches Koma, Superkoma, Hot Dogs, Hot Cats, Melania Stormy, Freiheitsstatue Heaven Ivanka, Kalifornien, Scheißstaat, der mich nie wählt, Land of the Free, Staat der Hinrichtungs-Livestreams, Trompete Trumpet, Trampeltier, Trampel Animal, Jesus, Bob America, CNN, Fake News, Friedensnobelpreis, Huge Scam, der Postillon, der Trampelion.
0: Ja, ich finde, das passt eigentlich ganz gut, vor allen Dingen die Länder Südamerika, Norden, Süden und Osten, Mittelosten. Ist schon eine gute Sache. Kommen wir noch zum letzten abschließenden Thema, und zwar beim Länderspiel gab es jetzt einen Aufstand. Und zwar mussten die Sicherheitskräfte einen DFB-Fan zurückziehen. Er wollte ins Stadion, hat sich ein Deutschland-Ticket gekauft, kam aber nicht rein. Ja, betrügt der DFB jetzt nun seine Anhänger? Ein Fan der Nationalmannschaft hat gegenüber Postejo geschildert, wie ihm der Nations League-Begegnung zwischen Deutschland und Serbien am vergangenen Donnerstag der Zutritt in die Allianz Arena verwehrt wurde, obwohl er ein gültiges Deutschland-Ticket hatte. Ich verstehe immer noch nicht, was überhaupt passiert ist, erinnert sich Max Hobert. Ich bin zum Einlass gegangen, habe mein Deutschland-Ticket vorgezeigt und dann sagen die mir einfach, dass ich damit nicht reinkomme. Dem 27-jährigen DFB-Fan wurde vom Sicherheitspersonal erklärt, dass es sich bei seinem Deutschland-Ticket nicht um eine gültige Karte für das Spiel handelt. Dabei habe ich völlig offiziell auf der Website der Deutschen Bahn gekauft, beschwert sich Robert. Wozu habe ich denn 63 Euro für ein Deutschland-Ticket ausgegeben, wenn man damit nicht mal zum Deutschlandspiel kann? Was soll denn der Scheiß? Besonders bitter, um zum Länderspiel aus Nürnberg nach München auszureisen, musste Robert noch einmal für Hin- und Rückfahrt 31 Euro zahlen. Das wäre echt gut, wenn es da ein halbwegs erschwingliches Flatrate-Ticket gäbe, so der 27-Jährige. Ihm würde das im ganzen Land Rumfahrt-Ticket reichen, oder so würde er es nennen. Ich glaube, wir haben unsere Zeit mit so guten Nachrichten verbracht. Am liebsten würde ich noch ein paar mehr sagen, aber das schaffen wir nicht mehr. Dementsprechend lässt sich nur
3: jetzt
0: noch sagen...
3: Jetzt ist ja alles geklärt. By the way, danke an den Postillon. Ja.

Rihanna mit Shut Up and Drive, habe ich gerade gehört, auf der Bruckler FM. Ja, es ist 11.59 Uhr, gleich ist es 12 Uhr, wir gehen in die Mittagsstunde mit den besten Hits für dein Mittagessen, vielleicht aber auch für die Mittagspause bei dir auf der Arbeit. Jetzt gleich aber beginnen wir den Mittag mit Pommelin Thijs aus Belgien und ihrem Song Atlas, den hat ihr Keller.

0: Jetzt ist aber erstmal 12 Uhr, dementsprechend die Nachrichten.
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0: Die Nachrichten um 12 Uhr, guten Tag. Plädoyers Berliner Vergewaltigungsprozess. Im Prozess um eine Serie von Vergewaltigungen vor dem Berliner Landgericht beginnen heute die Plädoyers. Ein Urteil wird nach Aussagen des Richters noch nicht gesprochen. Dem 69-jährigen Angeklagten wird vorgeworfen, 14 Frauen betäubt und teilweise mehrfach vergewaltigt zu haben. Der Mann hat die Vorwürfe zu Prozessbeginn gestanden. Gegen ihn wird wegen 45 weiterer möglicher Opfer ermittelt. Begleitet wird der Prozesstag von einer Kundgebung vor dem Gericht. Eine Initiative ruft zur Solidarität mit den Betroffenen von sexualisierter Gewalt auf und fordert dem Thema mehr öffentliche Aufmerksamkeit zu schenken. Starr, Berliner Linke muss sich erklären. Die Berliner Grünen sind grundsätzlich bereit, die Sondierungsgespräche mit der Linken weiterzuführen. Im Inforadio sagte die Landesvorsitzende Starr, die Gespräche seien unterbrochen, nicht abgebrochen. Die Linkspartei müsse aber erklären, welche Vereinbarung sie mit ihrer Fraktion geschlossen habe. Wichtig sei, dass man sich an die geltenden Verabredungen zum Kampf gegen Antisemitismus halte. Nach der Sitzung der Linksfraktion gestern habe Grüne und SPD auf der Vereinbarung der drei Parteien verwiesen. Man habe zur Kenntnis genommen, dass die Linke in ihrer Fraktion zu anderen Verabredungen gekommen ist, heißt es. Die Linke hat auch die Neuköllner Politikerin Emde in die Fraktion mit aufgenommen. Sie ist wegen Äußerungen zu Israel umstritten. Der Internationale Währungsfonds ruft die Länder weltweit dazu auf, ihren Haushalt langfristig zu stabilisieren und Reserven für künftige Krisen aufzubauen. IWF-Chefin Georgieva begründete das bei der Herbsttagung in Bangkok mit den aktuellen Herausforderungen für die Weltwirtschaft. Als ein Beispiel nannte sie hohe Staatsschulden, die den finanziellen Spielraum von Regierungen einschränkten. Außerdem sei das Wirtschaftswachstum durch die hohen Energiepreise infolge des Kriegs im Nahen Osten gefährdet. Die IWF-Chefin sagte in diesem Zusammenhang auch, die Staaten sollten möglichst gezielt besonders betroffene Menschen entlasten, statt Energie für alle zu subventionieren. Die Herbsttagung in Thailand läuft noch bis zum Wochenende. Der IWF hat rund 190 Mitgliedstaaten. Seine Aufgabe ist, die Stabilität des internationalen Finanz- und Währungssystems zu fördern. Das waren die Puckler FM Nachrichten. Die nächsten Nachrichten gibt es dann wieder für dich in einer Stunde.
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0: Das Neueste aus dem Puckler FM Verkehrszentrum. Vorsicht bitte auf der A1 Trier Richtung Köln-Koblenz zwischen Dreieck Moseltal und Anschlussstelle Schweich, da 2 Kilometer Stau mit plus 13 Minuten. Die A6 Mannheim Richtung Metzlerbrücken zwischen Dreieck Kaiserslautern und Anschlussstelle Kaiserslautern West, da dichter Verkehr mit plus 2 Minuten. Die A48 Dambach Richtung Koblenz zwischen Anschlussstelle Hörgrenzhausen und Anschlussstelle Bendorf-Neuwied, dichter Verkehr mit einer Minute extra Zeit. Die A61 Koblenz Richtung Mönchengladbach zwischen Anschlussstelle Kruft und Anschlussstelle Mendig, 2 Kilometer Stau plus 6 Minuten. Die A61 Koblenz Richtung Ludwigshafen zwischen Kreuz Frankenthal und Kreuz Ludwigshafen, 1 Kilometer stockend plus 2 Minuten. Die A63 Mainz Richtung Kaiserslautern zwischen Anschlussstelle Göllheim und Anschlussstelle Winnweiler, dichter Verkehr mit plus 6 Minuten. Auf der A65 Landau Richtung Ludwigshafen zwischen Anschlussstelle Neustadt Süd und Neustadt Nord, 1 Kilometer stockender Verkehr plus 2 Minuten Zeitverlust. Dann bitte vorsichtig fahren. Auf der B40 in Mainz die Pariser Straße zwischen Anschlussstelle Bretzenheim und Geschwister-Scholl-Straße, dichter Verkehr mit plus 6 Minuten. Die B42 Bonn Richtung Koblenz zwischen Industriegebiet Rodenbach und Neuwied Mitte, dichter Verkehr plus 5 Minuten Zeitverlust. Dann die B42 Bonn Richtung Koblenz zwischen Industriegebiet Rodenbach und Neuwied Mitte, dichter Verkehr plus 5 Minuten. Die B42 Koblenz Richtung Rüdesheim zwischen Praubach und Osterspey, dichter Verkehr plus 10 Minuten aufgrund der Ampel in Praubach. Da ist mal wieder ein bisschen Stau angefahren. Die B42, B49 Trier zu meiner Straße, Katharinenufer zwischen Kaiser-Wilhelm-Brücke und Ausonio-Straße, dichter Verkehr mit plus 4 Minuten. Ansonsten noch die letzte Seite, da haben wir noch eine Meldung, und zwar die B422 Allenbach Richtung Ida-Oberstein zwischen Vollmersbacher Straße und Ida-Oberstein selbst, da aktuell dichter Verkehr mit 6 Minuten. Das war's. Wenn ihr noch was seht, schickt mir das gerne über Instagram. Der Puckler FM heißen wir dort. Ansonsten eine sehr, sehr schöne Fahrt. Kommt gut und gesund an eurem Ziel an.
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2: So, bis Freitag bestimmt nun ein Hoch mit milder Luft unser Wetter. Am Nachmittag scheint neben einigen Wolken zeitweise die Sonne. Generell gibt es zum Abend hin immer weniger so Wolken. Es ist recht mild mit maximal 15 Grad im hohen Westerwald und 21 Grad im südlichen Oberrhein. In der kommenden Nacht ist der Himmel meist klar. Später breitet sich in der Niederung Nebel aus. Es kühlt auf 8 bis 2 Grad ab. Morgen bleibt es in den Niederungen lange neblig, trüb. Ansonsten ist es freundlich und 15 bis 21 Grad. Auch am Freitag noch ruhiges, trockenes und mildes Herbstwetter mit Nebel, Sonne und Wolken. Am Wochenende meist bewölkt, teils nass und deutlich kälter. In Frankfurt ist es 14 Grad mit Wolken. Freiburg 17 Grad wolkig, Kaiserslautern 14 Grad leicht bewölkt, Karlsruhe 15 Grad wolkig, Koblenz 12 Grad wolkig und Konstanz 14 Grad und bedeckt.
0: Sehr schön, danke Patrick.
2: Immer wieder gern.
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0: Und Patrick, wir gehen in die letzte Stunde. Es ist 12.06 Uhr gerade. Wir machen noch bis 13 Uhr, haben natürlich noch ein bisschen was dabei. Patrick muss natürlich heute auch noch sein Favorite vorstellen. Du musst auf jeden Fall schon mal was Gutes überlegen. Ich habe gerade eine Studio-Mail bekommen von dem lieben Admin, natürlich auch ein Kollege hier. Der hat mir tatsächlich was auf Instagram geschrieben. Und zwar, dass Papst Leo der 14. Lungenkrebs hat. Das ist eine Breaking News, die heute reinkam. Darum geht es dann wahrscheinlich gleich. Danke, Admin, für die Information. Werde ich dann gleich so weiterbringen. Ist natürlich unser Praktikant ein bisschen in der Redaktion am Sitzen. Ja. Und als Info für dich, warum kein Call ist. Wir haben, Discord hat nicht funktioniert. Dementsprechend

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0: The Killers mit Somebody Told Me, gerade hier gehört auf der Brooklyn FM. Wir haben es gerade eben schon angesprochen. Das Thema ist zwar schon seit gestern ein bisschen öffentlich, aber wir wollten noch mal ein bisschen aufklären, und zwar über die aktuelle Lage von Papst Leo dem 14. Und zwar wurde tatsächlich Lungenkrebs bei ihm diagnostiziert. Wie ist jetzt genau die aktuelle Lage? Was ist über die Erkrankung bekannt? Das müssen wir jetzt mal ein bisschen euch erzählen. Am Dienstag wurde Papst Leo XIV. Operiert und es steht fest, das Oberhaupt der katholischen Kirche hat Lungenkrebs. Habe ich eben hoffentlich gesagt, ich glaube schon. Wie läuft die Behandlung dieser Erkrankung ab und wie gefährlich ist sie? Hier ein kleiner Überblick. Wie wurde die Erkrankung überhaupt festgestellt? Papst Leo XIV. Hatte am Sonntag überraschend bekannt gegeben, dass bei einer Kontrolluntersuchung in seiner Lunge ein Knoten entdeckt worden sei, nach einem sehr frühen Stadium. Bis dahin waren keinerlei gesundheitliche Probleme des Papstes bekannt. Auf Anfragen der Ärzte habe er sich zu einer Operation entschlossen. Nur zwei Tage später erfolgte der Eingriff im Gemelli-Krankenhaus in Rom. Dem 71-Jährigen sei am Dienstagnachmittag vorsorglich der untere Lappen des rechten Lungenflügels entfernt worden, teilte der Vatikan am späten Abend mit. Der dabei entfernte Lungenknoten war nach Angaben des Vatikan bösartig. Es sei ein Adenokarzinom diagnostiziert worden. Was ist ein Adenokarzinom in der Lunge? Was macht das? Es ist ein Primär in der Lunge, ein Tumor quasi, wie die Ärztin Juanita Mora, Sprecherin des amerikanischen Lungenverbands ALA, erklärt. Der Tumor ist bei Papst Leo dem 14., also der Ausgangspunkt der Krebserkrankung. Es handelt sich nicht um Metastasen eines anderen Tumors. Lungenkrebs wird in zwei Hauptgruppen unterteilt, die sogenannten nicht-kleinzelligen Karzinome, und die häufigste Art von Lungenkrebs ist das eben, und die kleinzelligen Karzinome, die deutlich aggressiver tatsächlich sind und nach Angaben der amerikanischen Krebsgesellschaft etwa 10-15% der Lungenkrebserkrankungen ausmachen. Das Lungenadenokarzinom ist ein schweres Wort, gehört zur ersten Gruppe und ist die häufigste Form von Lungenkrebs, wie der US-Onkologe David Spiegel erklärte, der am Sarah Cannon Research Institute in Nashville zu Lungenkrebs forscht. Obwohl Rauchen mit Abstand der wichtigste Risikofaktor für Lungenkrebs ist, betrifft die Mehrzahl der heute diagnostizierten Lungenkrebserkrankungen Menschen, die niemals geraucht oder vor vielen Jahren aufgehört haben. Also hier alle Raucher gut aufpassen, ne? Also macht ja gar keinen Sinn, die niemals, sagt David Carbon von der Ohio State University. Was sind die nächsten Schritte für den Papst? Die rund 90-minütige Operation sei erfolgreich und ohne Komplikationen verlaufen, wie der Vatikan mitteilte. Der Papst sei normal aus der Narkose erwacht und erhole sich nun in seinem Krankenzimmer. Als nächstes muss geklärt werden, ob er nach der OP noch zusätzliche Behandlungen wie eine Chemo- oder Strahlentherapie erhalten muss. Das hängt laut Spezialisten von mehreren Faktoren ab, der Größe des entfernten Tumors, seiner Aggressivität, seinen genetischen Eigenschaften und davon, ob er sich schon ausgebreitet hat oder nicht. Nach Angaben aus Vatikankreisen laufen bereits weitere Untersuchungen. Ein wichtiges Werkzeug für eine Ganzkörpersuche nach Metastasen, ich weiß nicht, ob man so ausspricht. Keine Ahnung. Weißt du das, Patrick? Ja,
1: Metastasen.
0: Metastasen, oh. Ja, okay, stimmt, das ist ein S, das ist kein Tassen. Das sei das sogenannte PET-CT. Oder PETCT. Dieses Bildgebungsverfahren stehe beim Papst nun an und sei bereits durchgeführt worden, sagt Jürgen Bär vom Lehrstuhl für klinische das ist auch ein Wort für dich, oder? Pneumologie?
1: Ja, kenne ich nicht.
0: Wahrscheinlich. An der Ludwigs-Maximilians-Universität München, LMU. Zu möglichen Ergebnissen wurde bislang noch nichts bekannt. Zentral sei nun, was die Analyse der molekularen Signatur des Tumors ergebe. Diese können in 1-3 Tagen vorliegen. Was sind die Heilungschancen bei Lungenkrebs? Das ist natürlich auch eine sehr wichtige Frage, die wir uns stellen. Allgemein gesprochen ist eine vollständige Genesung bei Lungenkrebs möglich. Die Prognose hängt stark von der genauen Krebsart und vom Stadium des Tumors zum Zeitpunkt der Diagnose ab. Laut Onkologe Carbon haben sich die Behandlungsmöglichkeiten bei Lungenkrebs in den vergangenen Jahrzehnten generell deutlich verbessert. Wenn eine Behandlung in einem frühen Stadium beginnt und der Tumor bei einem chirurgischen Eingriff vollständig entfernt wird, liege die sogenannte 5-Jahres-Überlebensrate laut US-Expertin Mora bei 80-98%. Ein Patient gelte dann als geheilt, so Onkologe Spiegel. Sollte bei einem Lungenkrebs eine Metastase gefunden werden, sind Bär zufolge weitere Behandlungsoptionen denkbar, bei mehreren aber sei eine Heilung sehr unwahrscheinlich und es gehe oft nur noch darum, das Leben so gut wie möglich zu verlängern, das Tumorwachstum zu bremsen und Beschwerden zu lindern. Nach Angaben der Weltgesundheitsorganisation ist Lungenkrebs weltweit die häufigste krebsbedingte Todesursache. Die Lungenfunktion sei nach einer Entfernung des Lungenlappens nicht zwangsläufig beeinträchtigt, erklärt Bär von der LMU. Der Verlust gehe mit etwa 10-20% Leistungsverlust der Lunge einher, was im Alltag oft nicht großartig auffalle. Jetzt stellten wir uns natürlich noch zu guter Letzt die Frage, was bedeutet das jetzt für den Papst? Im besten Fall ist der Papst bei der OP bereits geheilt worden und es stehe nur noch etwas Nachsorge an, so Bär. Allerdings gab es bislang keine Angaben dazu, wie groß der gefundene Tumor war, ob es eventuell jetzt weitere Knoten in dem Lungenlappen gab und ob bereits Lymphknoten oder andere Organe befallen sind. Alle drei Befunde würden mit schlechteren Aussichten einhergehen, erklärte Bär. Für US-Onkologe Carbon ist die Tatsache, dass der Papst direkt operiert wurde, eine gute Nachricht, wenn festgestellt worden wäre, dass sich der Krebs zum Beispiel auf die in der Mitte des Brustkorbs gelegenen Lymphknoten ausgebreitet hätte, hätte er vor der Operation eine Behandlung bekommen, was nicht der Fall war, erläutert Carbon. Das deutet darauf hin, dass es sich um einen Tumor mit einem sehr frühen Stadium gehandelt hat, mit einer sehr ziemlich guten Prognose zur Heilung. Und das hören wir ja wohl hier. Tatsächlich, jetzt machen wir natürlich, hoffen wir aufs Beste. Und ich wollte ganz kurz nochmal kurz hier wen grüßen. Ich habe hier eine Anfrage bekommen, und zwar den Jakob Busch. Den würde ich gerne grüßen und den Ben auch. Die hören gerade der Brooklife M, den spätesten Morgen Deutschlands. Und der liebe Patrick möchte euch jetzt erzählen, was als nächster Song kommt.
1: Ja, Testin mit Paris, Texas. Das ist ein sehr emotionaler Song. Ja, ruhig. Ja, freuen wir uns drauf.
0: Ja, und den gibt es jetzt. Du kannst jetzt noch ein bisschen über die liebe Dame reden.
1: Ja, kenne ich ehrlich gesagt nicht. Aber von Niederländerin immer nur gute Musik. Also der Bruckler hat da einen sehr guten Geschmack.
0: Das stimmt. Und deswegen haben wir sie jetzt hier für dich auf die BFM. Im spätesten Morgen Deutschlands. Es ist 12.23 Uhr. Patrick und Emil am Start. Noch bis 13 Uhr. Und jetzt, wie gesagt, Estin mit Paris, Texas.

0: Ja, das war Numb Encore, Throwback-Track auf die BFM, auch gewünscht von unserem Praktikanten Admin. Gleich haben wir noch einen Songwunsch, der wird aber erst gleich euch erzählt. Natürlich gibt es auch noch Patricks Favorites, den allerersten Patricks Favorites Song. Bin ich auch mal gespannt, was du dir da heute so in der Sendung rausgesucht hast. Werden wir dann natürlich gleich sehen. Es ist aber erstmal 12.30 Uhr, das heißt, wir schauen auf die Straßen und aufs Wetter. Wir fangen natürlich erstmal an hiermit.
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0: Ja, das Neueste aus dem der Proclair FM Verkehrszentrum. Damit fange ich mal an. Die A1 Trier Richtung Köln-Koblenz zwischen Dreieck Moseltal und Anschlussstelle Schweich. 2 Kilometer Stau mit plus 9 Minuten. Die A6 Mannheim Richtung Metz-Saarbrücken zwischen Dreieck Kaiserslautern und Anschlussstelle Kaiserslautern West. Dichter Verkehr aktuell mit plus 2 Minuten. Die A48 Dernbach Richtung Koblenz zwischen Anschlussstelle Hörgrenzhausen und Anschlussstelle Bendorf-Neuwied. Aktuell dichter Verkehr mit plus 1 Minute. Die A61 Koblenz Richtung Mönchengladbach zwischen Anschlussstelle Kruft und Anschlussstelle Mendig. 2 Kilometer Stau mit plus 10 Minuten. Die A63 Mainz Richtung Kaiserslautern zwischen Anschlussstelle Göllheim und Anschlussstelle Winnweiler. Da aktuell dichter Verkehr mit 6 Minuten extra Zeit. Auf der A65 Ludwigshafen Richtung Landau zwischen Anschlussstelle Deidesheim und Anschlussstelle Neustadt Nord. 1 Kilometer Stau, 4 Minuten müsst ihr da länger warten. Dann auf der B40 in Mainz, Pariser Straße zwischen Anschlussstelle Pretzenheim und Geschwister Schollstraße. Dichter Verkehr mit 6 Minuten. Auf der B42 Bonn Richtung Koblenz zwischen Industriegebiet Rodenbach und Neuwied Mitte. Dichter Verkehr mit 5 Minuten. Dann für die

0: Der Verkehr mit plus 4 Minuten und zu guter Letzt noch auf der B422 Allenbach Richtung Idar-Oberstein zwischen der Vollmersbacher Straße und Idar-Oberstein dichter Verkehr mit 6 Minuten. Auf derselben Strecke auch nochmal zwischen dem Alexanderplatz und auch der Vollmersbacher Straße dichter Verkehr mit 4 Minuten. Boah, immer sehr viel los momentan morgens auf den Straßen, aber das lässt sich leider nicht beheben. Hoffentlich kommt er gut durch. Wenn ihr noch was habt, könnt ihr mir das gerne über Instagram mitteilen. Der ProclifeM heißen wir dort.
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2: Aber beim Wetter ist nicht so viel los. Bis Freitag bestimmt nun ein Hoch mit milder Luft unser Wetter. Am Nachmittag scheint neben einigen Wolkenzeiten die Sonne. Generell gibt es zum Abend hin immer weniger Wolken. Es ist recht mild mit maximal 15 Grad im hohen Westerwald und 21 Grad im südlichen Oberrhein. In der kommenden Nacht ist der Himmel meist klar. Später breitet sich in Niederungen Nebel aus. Es kühlt auf 8 bis 2 Grad runter. Morgen bleibt es in einigen Niederungen lange neblig und trüb. Ansonsten ist es freundlich und wieder 15 bis 21 Grad. Auch am Freitag noch ruhiges, trockenes und mildes Herbstwetter mit Nebel, Sonne und Wolken. Am Wochenende meist bewölkt, teils nass und deutlich kälter. In Frankfurt ist es 14 Grad und wolkig. In Freiburg 17 Grad bedeckt. In Kaiserslautern 14 Grad und leicht bewölkt. In Karlsruhe 15 Grad und wolkig, in Koblenz 13 Grad und wolkig und in Konstanz 14 Grad und bedeckt.
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0: Ja, und Patrick auch noch dabei. Die letzte halbe Stunde geht an mit vielen Songwünschen, aber erstmal Tampa City und Self-Aware.

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1: Bald kommt das neue Album von den Fontaines DC raus. Ist eine Alternative Rock Band aus Dublin, deswegen auch DC, Dublin City. Marianne

Fontaine CC mit Marianne. Wir machen gleich weiter mit Patricks Favorites, aber davor noch jetzt ein Songwunsch. Und zwar vom lieben JMP. Hier ist Mrs. von Luso. Er hat sich was Hausiges gewünscht und der Song wäre doch mal eine gute Idee, hat er geschrieben. Dementsprechend hören wir den mal. Noch nie gehört auf DB. Dementsprechend jetzt Premiere. Oh.

0: Artbeat, Davina Michel. Jetzt wird's Zeit. Patrick, was kommt jetzt?
1: Jetzt kommt Oasis von Thiago. Der hatte ja Anfang des Jahres einen Ayahuasca-Trip, wer weiß, der weiß. Ich fand dem seine Musik danach so mittelmäßig, ehrlich gesagt. Aber dann jetzt mit dem Song, habe ich auf YouTube gesehen, ich finde ihn prima. Und dass das Album nächste Woche rauskommt, auch Hammer, ich bin gehypt. Und ich glaube, das wird das erste Thiago-Album, das ich mir anhöre.
0: Boah, das erste Thiago-Album, was du anhörst. Also ich finde ja, 2022 war Film gewesen, war auch krass. Ich habe tatsächlich Oasis noch nicht gehört, oder Oasis, wenn man es auf Deutsch ausspricht. Ich bin jetzt mal gespannt, was hier kommt. Das ist jetzt dein offizieller erster Patrick's Favorite Song.
1: Ja, ich hoffe, da kommen noch viele weitere.
0: Ja, dann gucken wir mal. Hoffentlich kommen noch viele weitere. Du hast ja auch hier schon was Schönes eingesprochen damals. Wir werden jetzt zum ersten Mal deinen Jingle hier live im Radio spielen und auch den Song. Den darfst du jetzt nochmal ankündigen. Du kannst jetzt sagen, jetzt kommt.
1: Jetzt kommt Oasis von Thiago. Patrick's Favorite.
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Ja, das war Patricks erster Favorite-Song. Oasis heißt er jetzt offiziell wegen der Band. Hat mir Patrick aber auch gerade eben nochmal erklärt. Jetzt noch Musik von The Police, Every Breath You Take.

0: Lucas Graham mit 7 Years war das hier gerade, Throwback Track, und jetzt die Nachrichten.
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0: Die Nachrichten um 13 Uhr. Guten Tag. Prozess um Nord Stream Anschlag. Vor dem Oberlandesgericht Hamburg hat der Prozess gegen den mutmaßlichen Drahtzieher der Anschläge auf die Nord Stream Pipelines in der Ostsee begonnen. Durch die Leitungen wurde russisches Gas nach Deutschland transportiert. Dem ukrainischen Angeklagten wird vorgeworfen, den Sabotageakt im September 2022 geplant und federführend ausgeführt zu haben. Er muss sich unter anderem wegen eines Kriegsverbrechens verantworten. Der Angeklagte weist die Vorwürfe zurück. Unklar ist noch, ob der Prozess klären kann, ob hinter dem Anschlag die ukrainische oder sogar die russische Regierung steckt. Beide Länder weisen das zurück. Regierungserklärung zum EU-Gipfel. Der Bundestag debattiert am Nachmittag über die europäische Wirtschaftspolitik und den künftigen EU-Haushalt. Anlass ist, dass Kanzler Merz eine Regierungserklärung zum EU-Gipfel abgibt, der morgen in Brüssel beginnt. Dabei beraten die Staats- und Regierungschefs unter anderem über die hohen Energiepreise und den Schutz der europäischen Wirtschaft angesichts der Konkurrenz aus China. Außerdem geht es um den EU-Finanzplan um die Jahre 2028 bis 2034. Merz fordert, dass die EU mit deutlich weniger Geld auskommen muss als von der Kommission vorgeschlagen. Zu Beginn der Bundestagssitzung wird der neue Arbeitsminister Schweizer vereidigt, der die zurückgetretene Ressortchefin Baas ablöst. Wir übertragen das der Bundestagsdebatte, die wird in der ARD Sounds App von 14 bis 18 Uhr übertragen, also wenn ihr das hören wollt, hört einfach mal beim Inforadio rein. Muss man natürlich sagen, als großer Nachrichtenpartner, könnt man ja auch mal reinhören. Bei uns gibt's das jedoch nicht. Es ist jetzt 13.03 Uhr, wir schauen mal, was auf den Straßen los ist.
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0: Das Neueste aus dem Dabrucker FM Verkehrszentrum. Vorsicht bitte auf der A1 Trier Richtung Köln-Koblenz zwischen Dreieck Moseltal und Anschlussstelle Schweich. Da 2 Kilometer Stau mit plus 7 Minuten Zeitverlust. Die A61 Koblenz Richtung Mönchengladbach zwischen Anschlussstelle Kruf und Anschlussstelle Mendig. Da 2 Kilometer stockender Verkehr mit plus 4 Minuten Extrazeit. Die A65 Landau Richtung Ludwigshafen zwischen Anschlussstelle Neustadt Süd und Anschlussstelle Neustadt Nord, dichter Verkehr mit plus einer Minute. Die A65 Ludwigshafen Richtung Landau zwischen der Anschlussstelle Deidesheim und der Anschlussstelle Neustadt Nord, 1 Kilometer Stau mit plus 4 Minuten. Auf der A571 Abzweig Sinzig in Ehlingen Richtung Sinzig selbst, zwischen der Anschlussstelle Ehlingen und Dreieck Sinzig aktuell dichter Verkehr. Dann Vorsicht bitte auf der B37 Königstraße in Kaiserslautern Richtung Ludwigshafen zwischen der Rudolf-Breitscheid-Straße und dem Fackelrondell. Aktuell dichter Verkehr mit 3 Minuten extra Zeit. In Speyer die B39 zwischen Anschlussstelle Speyer Technikmuseum und Anschlussstelle Speyer Süd. Dichter Verkehr plus 4 Minuten. Die B42 Koblenz Richtung Rüdesheim zwischen Braubach und Osterspey. Aktuell dichter Verkehr mit plus 10 Minuten. Die B42 Bonn Richtung Koblenz zwischen dem Industriegebiet Rodenbach und Neuwied-Mitte dichter Verkehr mit plus 4 Minuten. Ja, Osterspey hat auch die in der Gegenrichtung Verkehr. Die B42 Rüdesheim Richtung Koblenz zwischen Osterspey und Braubach diesmal dichter Verkehr mit 10 Minuten. Also hin und zurück braucht ihr da auf jeden Fall mehr Zeit mit auf dem Plan. Die B49 in Trier zur Mainerstraße am Katharinenufer zwischen der Kaiser-Wilhelm-Brücke und der Ausonio-Straße ist dichter Verkehr mit 3 Minuten. Die B50 Kreuz-Wittlich Richtung Platten zwischen der Anschlussstelle Kommen und Wedderrad dichter Verkehr mit 13 Minuten plus. B50 Bitburg Richtung Wittlich zwischen Anschlussstelle Bitburg Süd und Metterich da dichter Verkehr mit plus 8 Minuten Zeitverlust. Dann auf der B51 Trier Richtung Saarbrücken zwischen Saarburg und Serrig ist dichter Verkehr mit 9 Minuten Zeitverlust. Auf der B270 Ida Oberstein Richtung Kaiserslautern zwischen Hirschborn und Katzweiler ist dichter Verkehr plus 5 Minuten. B274 Limburg Richtung St. Gorshausen zwischen Holzhausen und Nassstetten dichter Verkehr mit plus 4 Minuten. Die B414 Herborn Richtung Altenkirchen zwischen Hachenburg und Marzhausen dichter Verkehr mit plus 4 Minuten. Und zu guter Letzt noch auf der B422 Allenbach Richtung Ida Oberstein zwischen dem Alexanderplatz und der Vollmersbacher Straße dichter Verkehr mit 4 Minuten Extrazeit.
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2: Bis Freitag bestimmt nun ein Hoch mit milder Luft und unser Wetter. Am Nachmittag scheint neben einigen Wolken zeitweise die Sonne. Generell gibt es zum Abend hin immer wieder Wolken. Es ist recht mild mit maximal 15 Grad im hohen Westerwald und 21 Grad am südlichen Oberrhein. In der kommenden Nacht ist der Himmel meist klar. Später breitet sich in den Niederungen Nebel aus. Es kühlt ab auf bis zu 2 Grad. Morgen bleibt es in einigen Niederungen lange neblig trüb. Ansonsten ist es freundlich und wieder 15 bis 21 Grad. Auch am Freitag noch ruhiges, trockenes und mildes Herbstwetter mit Nebel, Sonne und Wolken. Am Wochenende meist bewölkt, teils nass und deutlich kälter. In Frankfurt ist gerade 16 Grad mit Wolken. In Freiburg 18 Grad bedeckt. Kaiserslautern 15 Grad wolkig. Karlsruhe 17 Grad leicht bewölkt, Koblenz 14 Grad wolkig und Konstanz 15 Grad und wolkig.
0: Ey Patrick, ich muss mal kurz was raushauen. Du hast hier jetzt 3 Stunden lang das Wetter gerockt. Da hat er wirklich Applaus gegeben. Wirklich krass gemacht. Wirklich super. Generell, heute deine Moderationsskills haben mir sehr gefallen, Patrick. Ich hoffe, du kommst häufiger mal hier vorbei, bist mit dabei bei uns in der Sendung. Wir haben jetzt noch einen Song dran. So ein kleines Gimmick, würde ich schon fast sagen.
2: Das beweist, Brookler FM ist der aktuellste Sender.
0: Ja, ja, wir sind am aktuellsten mit am Start. Also wir sind voll mit dabei.
2: Monate im Voraus.
0: Ich kann ja mal ganz kurz hier diesen Jingle abspielen.
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0: Ja, also Adventskalender-Show ist das jetzt noch nicht. Es ist erst der 14.10., aber man könnte ja schon langsam anfangen, würde man sagen, oder? Wir haben uns dazu entschieden, dass der letzte Song, meistens auch ein Song, der so ein bisschen verrückt ist, ein bisschen in die verrückte Stunde-Richtung geht, heute Mariah Carey mit All I Want For Christmas Is You ist. Und mit dem verabschieden wir uns und schicken euch in den Nachmittag auf der Brookler FM. Ihr hört die normale Playlist natürlich durch mit allen aktuellen Hits in der DB FM Abwechslung. Von 17 bis 18 Uhr gibt es dann die Drive Time von Connect Radio. Von 18 bis 20 Uhr den DJ Denominator. Der legt natürlich heute auch wieder mit seinen besten Mixes der Welt. Und heute Abend natürlich die Primetime mit Heinz und Ted und Felix. Ich wünsche euch da natürlich, beziehungsweise wir wünschen euch da natürlich sehr viel Spaß. Mich hört ihr dann morgen Nachmittag zu der Wiederholung, der lang ersehnten Wiederholung von der Weekly Top 20 Niederland Edition, weil letzten Samstag gab es ja keine Ausgabe. Wir wissen nicht, was letzte Woche in den niederländischen Charts war. Dementsprechend das morgen nachmittags irgendwann, ich denke mal so um die 15 Uhr oder früher, mal gucken. Guckt auf Instagram, der Brookler FM heißen wir dort. Da wird es angekündigt. Dementsprechend sagen wir jetzt Tschüss, Tüdelü.
2: Tschüssi.
0: Tschüss.

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1: Im Studio von Riebesel Freundlieb, schönen guten Tag. Cola, Limo und Eistee werden in Zukunft wohl deutlich teurer. Die Bundesregierung hat die Zuckersteuer auf den Weg gebracht. Die soll im Juli nächsten Jahres eingeführt werden und für Getränke mit mehr als 5 Gramm Zucker pro 100 Milliliter greifen. Ein wichtiger Schritt, sagte CSU-Landesgruppenchef Hoffmann bei NTV.
2: Wir haben von Anfang an gesagt, die Zuckersteuer muss eine Lenkungssteuer sein. Es geht hier um echte Prävention. Deutschland hat da Nachbesserungsbedarf. Unsere Kinder sind zu übergewichtig, der Zuckerkonsum zu hoch. Das wollen wir damit steuern.
1: Das Kabinett hat sich heute auch mit der Pflege beschäftigt. Eine Expertengruppe soll jetzt die Pflegereform voranbringen. Deutschland treibt ein Social-Media-Verbot für Kinder voran. Bundesfamilienministerin Prien hat einige Maßnahmen zum Schutz von jungen Menschen im Netz vorgestellt. Und da heißt es etwa, bis eine EU-weite Regelung kommt, sollen TikTok, Insta oder Snapchat für alle unter 13 Jahren tabu sein. Rund 4 Jahre nach der Sprengung der Nord Stream Pipelines ist am Vormittag in Hamburg ein erster Prozess gestartet. Angeklagt ist ein ukrainischer Ex-Offizier. Er soll die Sprengungen in der Ostsee organisiert haben. Lisa Schwarzkopf berichtet.
3: Der Angeklagte war letztes Jahr in Italien festgenommen worden. Er wird sich im Prozess nicht äußern, das hat sein Anwalt gesagt. Über die Nord Stream Pipelines wurde russisches Gas nach Deutschland transportiert. Die Anklage geht davon aus, dass die Sprengung in ukrainischem Auftrag erfolgte. Die ukrainische Regierung weist eine Beteiligung zurück.
1: Punkte in Flensburg an andere weitergeben bleibt verboten. Das hat das Bundesverfassungsgericht entschieden. Eine Beschwerde gegen die seit Sommer geltende Regel wurde abgewiesen. Wer versucht, mit Punkten in Flensburg zu handeln, muss mit einem Bußgeld rechnen. Nachdem die Bayern gestern in Norwegen gepatzt haben, will Borussia Dortmund es heute besser machen. Der BVB ist in der Champions League bei Bodø Glimt zu Gast. 21 Uhr geht's los. Zeitgleich ist auch Anpfiff für den VfB Stuttgart im slowakischen Bratislava.
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4: Mit KI-Support. Wolkig ist es gerade und nur an den Alpen kann am Anfang noch etwas Regen dabei sein. Später wird's freundlicher. Sonst bleibt's meist trocken mit mal mehr, mal weniger Wolken und die Höchstwerte landen heute bei 15 bis 19 Grad. Am Oberrhein auch mal 21 Grad. Morgen dann oft sonnig bis leicht wolkig und trocken, maximal 16 bis 21 Grad.
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Metallic Lips.

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2: Im Studio von Riebesel Freundlieb, schönen guten Tag. Für besonders süße Getränke soll es eine Zuckersteuer geben. Darauf hat sich die Bundesregierung geeinigt. Die Steuer soll ab Juli nächsten Jahres fällig werden. Auf Cola, Limos oder Eistee. Weiteres Thema im Kabinett war die Pflege. Die Regierung hat sich auf eine Expertengruppe verständigt, die Vorschläge für die Pflegereform machen soll. Daniela Eckstein von Wir pflegen NRW sagte dazu in der ARD.
3: Man sollte auf jeden Fall die strukturellen Probleme in Angriff nehmen. Und da kommen ja ganz erhebliche Probleme auf uns zu, weil die Zahl derer, die pflegen könnten, zum Beispiel Kinder, werden wir weniger haben, einfach aufgrund der Bevölkerungsentwicklung. Und da muss man sich genau überlegen, wie schaffen wir es denn, Freunde mit einzubinden, Ehrenamtler mit einzubinden und so weiter.
2: Deutschland treibt ein Social-Media-Verbot für Kinder voran. Bundesfamilienministerin Prien hat einige Maßnahmen zum Schutz von jungen Menschen im Netz vorgestellt. Und da heißt es etwa, bis eine EU-weite Regelung kommt, sollen TikTok, Insta oder Snapchat für alle unter 13 Jahren tabu sein. Ab wann ist noch nicht bekannt. Weiter sagte Prien.
4: Wir sind aber auch der Überzeugung, dass die Kinder- und Jugendhilfe die digitale Lebenswelt stärker berücksichtigen muss. Wir wollen Medienkompetenz präventiv fördern und sie unter anderem in der Jugendarbeit, in der Jugend- und Schulsozialarbeit sowie in der Familienbildung verankern.
2: Die Grünen in Berlin wollen die Gespräche mit Linken und SPD wieder aufnehmen. Gestern waren die gestoppt worden, weil die Linke sich nicht an Absprachen gehalten haben soll. Es ging unter anderem um die Aufnahme einer umstrittenen Abgeordneten in die Fraktion. Rund 4 Jahre nach der Sprengung der Nord Stream Pipelines ist am Vormittag in Hamburg ein erster Prozess gestartet. Angeklagt ist ein ukrainischer Ex-Offizier. Er soll die Sprengungen organisiert haben. Sein Anwalt hat angekündigt, der Angeklagte werde im Prozess nicht aussagen. Ein kleiner Bär feiert heute Geburtstag. Am 14. Oktober 1926 ist das erste Buch mit Geschichten von Winnie Pooh erschienen. Auch dank Walt Disney sind die Geschichten von Pooh und seinen Freunden bis heute ein Riesenerfolg.
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5: Mit KI-Support. Wolkig ist es heute Nachmittag meistens, zwischendurch zeigt sich aber auch immer mal die Sonne und es bleibt trocken, nur an den Alpen kann noch etwas Regen dabei sein. Die Werte liegen gerade zwischen 15 und 19 Grad, am Oberrhein sind bis zu 21 Grad drin. Morgen geht's freundlich weiter, oft sonnig bis leicht bewölkt und trocken mit maximal 21 Grad.

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1: Im Studio von Riebesel Freundlieb, schönen guten Tag. Die Zuckersteuer auf Getränke ist einen Schritt weiter. Die Bundesregierung hat grünes Licht für den Gesetzentwurf gegeben. Mehr von Tom Husse.
2: Mit der Steuer will die Koalition mehr Geld in die Staatskasse spülen und auch etwas zum Schutz der Gesundheit machen. Die neue Maßnahme soll im Juli nächsten Jahres eingeführt werden und für Getränke mit mehr als 5 Gramm Zucker pro 100 Milliliter greifen. Bedeutet, Limo, Cola und Co. dürften dann deutlich teurer werden. Kritik kommt aus der Getränkewirtschaft, da ist von einer massiven Belastung für Betriebe die Rede. Außerdem hat das Kabinett für eine Expertenkommission gestimmt, die Vorschläge für die Pflegereform machen soll.
1: Kinder unter 13 Jahren sollen in Zukunft kein TikTok oder Instagram mehr nutzen dürfen. Das hat Bundesfamilienministerin Prien angekündigt, ohne einen konkreten Startpunkt zu nennen. Ziel sei es, junge Leute besser vor Gefahren auf Social Media zu schützen. Weiter sagte Prien:
3: Wir wollen, dass die Anbieter Verantwortung übernehmen und nicht Eltern alleine dafür Sorge tragen müssen, dass ihre Kinder im Netz sicher unterwegs sind. Solange es auf europäischer Ebene keine Regelung für ein Mindestalter gibt, wollen wir eine solche Regelung national als Übergangslösung schaffen.
1: In anderen Ländern gibt es so ein Social-Media-Verbot schon. Australien hatte letztes Jahr den Anfang gemacht. Die Grünen in Berlin wollen die Gespräche mit Linken und SPD wieder aufnehmen. Gestern waren die gestoppt worden, weil die Linke sich nicht an Absprachen gehalten haben soll. Es ging unter anderem um die Aufnahme einer umstrittenen Abgeordneten in die Fraktion. Die SPD hatte zuletzt noch eine Erklärung der Linken gefordert, dass sie sich zu den Vereinbarungen bekennt. Da ging es zum Beispiel um Antisemitismusvorwürfe gegen Teile der Berliner Linken. Die Lufthansa bekommt ein großes Stück vom Kuchen. Das Unternehmen darf fast die Hälfte der portugiesischen Staatsairline TAP für 1,2 Milliarden Euro kaufen. Das hat die Regierung in Lissabon entschieden. Langfristig könnte das für Reisende etwa mehr Flugverbindungen nach Portugal bedeuten. Nach den Bayern und Leipzig sind heute dann die anderen beiden deutschen Vertreter in der Fußball-Champions League dran. Borussia Dortmund ist in Norwegen bei Bodø Glimt gefragt. Stuttgart spielt im slowakischen Bratislava. Los geht's jeweils um 9.
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4: Mit KI-Support. Wolkig ist es heute Nachmittag meistens, zwischendurch zeigt sich aber auch immer mal die Sonne und es bleibt trocken, nur an den Alpen kann noch etwas Regen dabei sein. Die Werte liegen gerade zwischen 15 und 19 Grad, am Oberrhein sind bis zu 21 Grad drin. Morgen geht's freundlich weiter, oft sonnig bis leicht bewölkt und trocken mit maximal 21 Grad.
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1: Hallo liebe Freunde und ganz, ganz herzlich willkommen zur Drive Time. Heute mit mir, Verena.
2: Und dem Artin. Schön, dass ihr dabei seid. Oder DJ Artin, besser
1: Let's
2: gesagt.
1: Let's go, mit DJ Artin hier am Start. Wir haben lange keine Sendung mehr gemacht und deswegen freue ich mich umso mehr, heute euch ganz, ganz coole Dinge zu erzählen, was so in letzter Zeit bei uns los war.
2: Ja, es wurde mal wieder Zeit. Verena war ein bisschen off the topic,
1: ja,
2: weil du einfach viele andere Dinge zu tun hattest, wenn
1: ja,
2: ich das so sagen darf.
1: Ja, und ich freue mich so sehr, wieder hier am Mikro mit dir zu sitzen.
2: Dito.
1: Let's go.
2: Let's
1: Viel
2: go.
1: Spaß.

0: Das war gerade Free Summers von unserem DJ Artin. Und ich muss sagen, ich bin echt begeistert. Dieser Song gibt mir immer so Sommergefühle. Und ich durfte ihn sogar live erleben auf dem Festival Tanzen im Grünen. Vielen Dank, Artin, für die Möglichkeit, da dabei zu sein.
1: Ja, es war super. Hat mich auch sehr gefreut, dass du dabei warst.
0: Ja, und es war mal was ganz anderes.
1: Durch den ganzen Schlamm zu watschen mit dem Koffer, das war schon ein Highlight.
0: Und darüber erzählen wir gleich noch mehr. Viel Spaß.

0: Just the Way You Are, und zwar nicht von Bruno Mars, sondern von David Guetta, hier bei Connect Radio in der Drive Time. Schön, dass ihr da seid, DJ Artin und Verena hier.
1: Hallo!
0: Ja, und auch den Song hatte ich bei Tanzen im Grünen tatsächlich gespielt.
1: Ein sehr guter Song.
0: Ein guter Song, ein Set, was für meine Verhältnisse sogar ein bisschen ruhig war und nicht so technolastig geklungen hat.
1: Aber das war auch der Grund, dass Artin sich da von anderen Artists unterschieden hat, weil es einfach so eine Wohlfühlatmosphäre war und einfach dieser Sommermoment, der letzte Sommertag so richtig genossen
0: wurde. Ja, weil die anderen DJs ja völlig von Anfang
1: aufgedreht
0: an
1: haben. Oh.
0: Das war echt, also von der Lautstärke.
1: Ja, aber wir haben unsere Ohren noch und ihr hoffentlich auch. Deswegen viel Spaß beim nächsten Song.

0: Ihr Lieben, ihr seid hier bei der Drive Time hier mit DJ Artin und Verena. Und Artin, wir waren beim Tanzen im Grünen. Wir haben uns durchgekämpft durch den Matsch mit dem Koffer und dann standest du auf der Bühne. Wie war da so dein Gefühl?
1: Genial, also absolut mega. Es war auch eine riesen Bühne, muss man dazu sagen. Mhm. Die Mainstage, die Eden Stage, wo ich gespielt habe. Es war einfach ein tolles Erlebnis dort, um zu performen. Ich war der Opening Act, das heißt, am Anfang war es noch ein bisschen ruhiger, aber die Masse kam dann noch, ne?
0: Mhm. Hast alle mit deiner Musik angezogen. Das war sehr schön zu sehen.
1: Und man kann das Ganze übrigens auch auf YouTube nochmal nachgucken, das ganze DJ-Set von mir, nämlich auf meinem YouTube-Channel von DJ Artin.
0: Also schaut mal gerne vorbei und jetzt hören wir gute Musik.

0: Connect Radio, die Drive Time mit Jeep von Kim Petras. Und hier sind Verena und DJ Artin. Schön, dass ihr dabei seid.
1: Ja, viel Spaß euch.
0: Mit dem nächsten Song, genau. Gut, dass du sagst. Juhu.
1: Dum, dum, dum.
0: Red
1: dum.
0: Eyes. Louis. Viel Spaß.
1: Viel Spaß.

0: Der Herbst, Leute, der ist jetzt nun fast offiziell auch da. Also laut dem Kalender dauert es noch eine gute Woche, aber
1: Das laut, Gefühl ist schon hier.
0: Das
1: ich
0: Gefühl ist schon
1: richtig.
0: Hier, ja.
1: Ja, voll. Ich liebe ja den Herbst.
0: Herbst. Oh Mann.
1: Der Herbst.
0: Und der Herbst. Der Herbst ist da. Und weißt du was? Wir machen jetzt ein kleines Radiospiel, oh. Wir gemeinsam.
1: Mhm.
0: Wir machen eine kleine Assoziationskette, habe ich es jetzt mal genannt.
1: Okay.
0: Das heißt, alles, was uns zum Thema Herbst einfällt. Du fängst an, Verena.
1: Okay.
0: Ein Wort immer nur. Und dann mache ich weiter und wir wechseln uns ab.
1: Regen.
0: Apfel.
1: Gemütlichkeit.
0: Blätter.
1: Bunte Farben oder bunt.
0: Bäume.
1: Tee.
0: Kaffee, haha, nein. Okay, ich habe verloren.

0: Aber ihr merkt schon,
1: es ist gar nicht so einfach.
0: Es wird jetzt auch wieder so richtig, ich weiß, der Herbst ist ja meine Lieblingsjahreszeit.
1: Apfelwein.
0: Und
1: Cider.
0: Wir hatten es eben schon vom Cider.
1: Ja.
0: Also hier eine kleine Empfehlung, wenn ihr mal am Freitagabend mal ein bisschen was anderes trinken wollt, außer Wein oder Bier, probiert doch mal so einen schönen Apfelwein.
1: Oh ja.
0: Das ist echt lecker.
1: Hatte ich erst neulich.
0: Mhm.
1: Und das erste Mal sogar in im Ursprungsland, also kommt ja eigentlich aus Frankreich und Großbritannien.
0: Jawohl.
1: Aber ich hatte es in Großbritannien getrunken.
0: Ja, es gilt, sage ich.
1: Weil im Französischen wird da sogar Cidre ausgesprochen.
0: Genau, der Cidre.
1: Und in England Cider.
0: Genau, liebe Grüße da an meine Freundin Clara, mit der ich immer gern auf ein Gläschen Cidre vorbeikomme.
1: Let's go.
0: Let's go.

0: Ihr Lieben, bei uns Herbst sitzt schon und meine Comfort-Serie ist ja Gilmore Girls. Ich schaue es zum ersten Mal an, also bitte nicht spoilern. Und ich lieb's. Das gibt mir immer schöne Herbst-Vibes und dieser Song jetzt auch von Gilmore Girls. Kiss Me von
1: Dermot Kennedy.
0: Let's
1: Viel
0: go.
1: Spaß.

0: Ihr Lieben, bei der Connect Radio Drive Time, DJ Artin, Verena, wir sind für heute durch. Und was uns gerade aufgefallen ist, Verena, wir lieben Gesellschaftsspiele.
1: Ja. Also ich bin ja totaler Siedler-Fan, aber auch so Activity, Interaktion. Mhm. Und ich finde es einfach schön, weil jetzt kommt auch die Zeit, wo man wieder Zeit hat für schöne Spiele.
0: Und ich fühle mich gerade ein bisschen inspiriert wegen unserem Radiospiel, was wir vorhin hatten, zum Thema Assoziationsketten. Ich glaube, das sollten wir öfter machen. Und vielleicht können wir auch in der nächsten Folge Stadt, Land, Fluss oder sowas in der Richtung spielen.
1: Das klingt fantastisch.
0: Das sind alles Gedanken, die wir dann umsetzen werden.
1: Ja. Ich bin dabei.
0: Super.
1: Also ihr könnt euch drauf freuen auf die nächste Sendung.
0: Beziehungsweise in unserer übernächsten Sendung dann. In der nächsten Sendung ist dann voraussichtlich in der Drive-Time Lea mit am Start.
1: Yes.
0: Da wird's auch so, sehr cool. Und immer fleißig einschalten, das Connect Radio Weekend Warm-Up, freitags, samstags, ne, mit unseren lieben Kollegen Steffi und Sebastian.
1: Jawohl, immer stay tuned.
0: 19 Uhr. Genau.
1: Und ganz viel Spaß und eine schöne Woche euch allen.
0: So ist es. Bis bald. Macht's gut. Haut rein. Ciao.
1: Yes, tschüss.

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Hallo zusammen, schön, dass ihr wieder eingeschaltet habt. Hier ist euer Heinz aus dem Studio im Norden. Ich begleite euch heute wieder durch die nächsten 2 Stunden mit meinem ganz persönlichen Musikmix. Lehnt euch zurück, lasst den Alltag kurz draußen. Wir machen es uns richtig gemütlich mit den besten Songs im Mix. Natürlich begrüße ich auch alle Hörer an den Handys, Tablets und im World Wide Web und ein herzliches Willkommen an alle an den mitgeschalteten Radios. Schön, dass ihr alle dabei seid. Wir lassen jetzt die Seele baumeln. Vorhang auf für den ersten Song im Mix. Hier ist Omp mit Augen auf.

Ja, das war der Start in unsere Sendung mit Om. Ja, jetzt gibt es ehrlichen deutschen Pop, der einfach Generationen verbindet. Jetzt im besten Mix, das sind Pur und Ich denk an dich.

Hier von Barbados direkt auf den Thron der Popwelt. Heute habe ich für euch, und hier ist sie, die unaufhaltsame Rihanna mit Don't Stop the Music.

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Ja, und das ist Berliner Reggae Power pur. Schmeißt die Hände hoch für Seed und ihr legendäres Ding.

Ja, ja, herrlicher Song. Und jetzt gibt's vom Woodstock-Fieber bis zum Welterfolg. Hier ist der Meister an den Saiten. Hier ist Santana mit Maria, Maria.

Jetzt habe ich einen Song wie einen Wegweiser durch die deutsche Popgeschichte. Xavier Naidoo und sein unvergessliches Dieser Weg.

Ja, niemand mixt Rock'n'Roll, Country und Hip-Hop so dreckig wie er. Hier ist Kid Rock mit All Summer Long.

Ja, markante Stimme, ehrliche Texte und Gänsehautgarantie. Das ist Herbert Grönemeyer mit Mensch.

Ja, laut, lustig und immer mit einer klaren Ansage. Das sind die Ärzte mit Lasse reden.

Ja, und jetzt gibt's mehr als nur eine Band, ein ganzes Kollektiv voller Soul und Leidenschaft. Hier sind die Söhne Mannheims.

Ja, man liebt sie oder man liebt sie heimlich. Aber an ihren Hits kommt niemand vorbei. Hier ist der massive Sound von Nickelback und Rockstar.

Ja, ihr hört den Sound von der Küste. Ich bin's, Heinz, live aus dem Studio in Norden. Ja, und es geht gleich weiter. Jetzt wird es Zeit für die Momente, die man nie vergisst. Wir hören rein bei Leigh Alden mit Dein Lied.

Eher provokant, direkt und unvergessen holen wir uns den Cool Sound von Tic Tac Toe zurück ins Radio.

Ja, die nächste Band hat das Herz am rechten Fleck und die passenden Worte für unsere tiefsten Momente. Hier sind Silvermond.

Ja, willkommen zurück, wenn ihr gerade erst dazugestoßen seid. Hier ist immer noch euer Heinz, live aus dem Studio im Norden. Die erste Stunde meines persönlichen Musikmixes ist schon wie im Flug vergangen. Aber keine Sorge, wir haben noch eine volle Stunde vor uns und beginnen gleich die zweite Stunde mit den Black Eyed Peas, I Got a Feeling.

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0: Ja, meine nächste Interpretin ist das Gesicht des modernen Austropop und bringt uns seit über 20 Jahren pure Energie in die Boxen. Hier ist Christina Stürmer mit Ich lebe.
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Ja, vier Stimmen, unzählige Sprachen und ein Sound, der niemanden stillstehen lässt. Macht das Radio lauter für Culture Candela und A DJ.

So, ab zum Telefon und wir wählen die 32168 und holen uns den bayerischen Kult direkt ins Radio. Hier ist die Spider-Murphy-Gang.

Ja, aber jetzt gibt es keinen Skandal. Wir holen die Sonnencreme raus und drehen die Zeit zurück in die 80er. Hier ist der ultimative Italo-Disco-Kult. Brigaira mit Vamos a la Playa.

Ja, von der BM-Hymne bis zum globalen Chart Reset. Macht das Radio laut für die Powerfrau Shakira, whenever, wherever.

0: Ja, keiner bringt die Boxen so zum Glühen wie HB Baxter. Macht das Radio laut, hier kommt die volle Ladung Scooter. Ja, und danach gibt's wieder unseren Doppelhit.
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Ja, das war fettes Brot. Ja, egal ob Skihütte oder Strandbar, wenn dieser Beat einsetzt, bleibt keiner sitzen. Hier ist DJ Buddy mit Ab in den Norden.

Ihr macht euch bereit für geballte Frauenpower und Hooks, die man einfach nicht mehr aus dem Kopf bekommt. Hier sind die Sugar Babes mit Push the Button.

Ja, so Leute, das waren 2 Stunden Musik pur. Mein ganz persönlicher Musikmix für heute neigt sich dem Ende zu. Ich hoffe, ihr konntet den Alltag ein bisschen vergessen. Hier aus dem Studio im Norden verabschiedet sich euer Heinz. Habt noch einen tollen Tag, bleibt gesund und vor allem bleibt uns treu, egal ob im Radio, am Tablet oder im Web. Tschüss und bis zum nächsten Mal. Servus, Heinz. Ich habe noch für euch mitgebracht für den Abschluss Rednecks und die Wenger Boys.

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2: Und damit hallo und herzlich willkommen zur 1222. Ausgabe der Happy Days mit neuen Hits von gestern. An den nächsten zwei Stunden, da hören wir wieder Titel, die in genau dieser Kalenderwoche im Laufe der letzten rund 40 Jahre in die deutschen Singlecharts eingestiegen sind. Wir hören Titel, die sich nur den britischen Singlecharts platzieren konnten, sowie Nummer 1 Hits aus aller Herren Länder. Und wer ist heute so alles dabei? Das verrät uns Ted.
3: Hallo, heute hören wir unter anderem neue Hits von Sarah Connor, Nick Carter und den Eurythmics.

0: Britische Hits von Melba Moore, Barry Manilow und Bauhaus. Und Nummer 1 Hits aus Kanada, Finnland und den Niederlanden.
1: Tja, und los ist heute mit Sir Cliff Richard und seinem insgesamt 65. Hit aus den deutschen Singlecharts. Das war ein Neuzugang im Oktober des Jahres 1983. Und das war der Hit, der da heißt Never Say Die, Give a Little Bit More. Tja, und weiter geht's mit Bruce Springsteen aus Amerika. Der Boss höchstpersönlich mit seinem insgesamt 10. Hit bei uns. Der war neu im Oktober des Jahres 1987. Und er trägt den Titel Brilliant Disguise.

0: Anholtsgang in den deutschen Singlecharts im Oktober des Jahres 1997 führten Dario G. und den Hit Sunshine.
1: Sunshine war die Debütsingle des britischen Elektroniktrios Dario G. Die Grundlage des Titels bilden Elemente aus dem Song Life in a Northern Town der Gruppe Dream Academy von 1985. Die Kritiker lobten den Song und sagten, dass er es weit an die Spitze bringen könne. Er konnte dann auch in vielen Ländern die Charts erreichen, in England die 2 und bei uns die 3.

Eine Band aus Irland mit ihrem 14. Hit aus den deutschen Singlecharts. Und das Ganze erneut sogar im Oktober des Jahres 2003. Das waren Westlife und das war der Hit, der heißt Hey Whatever. Tja, und dies ist ja eine Formation bekannt aus der Castingshow Popstars auf Pro7. Und das war ihr 7. Hit in den deutschen Verkaufscharts. Der 7. Hit der ersten zwei erreichte in den Bravo-Charts. Das sind Monroes und der Hit heißt Hit and Run.

Das war der erste Hit in den deutschen Single-Charts in den 90er Jahren und das war ein Neuzugang im Oktober des Jahres 1994. Das war die Kelly Family und der Hit, der heißt An Angel. Ja, und dies Jahr aus Amerika, Savage Garden, ihr vierter Hit bei uns, nur im Oktober 89, der Hit heißt Break Me, Shake Me.

0: Das war sein erster Solo-Hit in den deutschen Single-Charts und er war neu im Oktober des Jahres 2016. Das war Niall Horan mit dem Hit This Town.
1: Niall Horan war 23 Jahre alt, er stammt aus Maligaan, Irland. Bekanntheit erlangte er in seinem Heimatland, als er sich 2010 als Kandidat bei The X Factor Irland bewarb. Dadurch wurde er mit 4 anderen Sängern für die Boyband One Direction zusammengestellt. 2016 veröffentlichte er mit This Town seine erste Solo-Single. In den deutschen Charts erreichte sie Platz 52.

Nochmal Musik aus Irland, nochmal der erste Hit in den deutschen Singlecharts. Ein Neuzugang im Oktober des Jahres 1984. Das war die Gruppe U2 und der Hit heißt Pride in the Name of Love. Ein Titel aus dem Album The Unforgettable Fire. Ja, und diese Musik aus Norwegen, für Sie, Ihr fünfter Hit in den deutschen Singlecharts. Ein Neuzugang aus dem Oktober des Jahres 1986. Wir sind Aha und I've Been Losing You.

Das war einer der Backstreet Boys und das war sein erster Solo-Hit in den deutschen Singlecharts. 9. Oktober des Jahres 2002, das war Nick Carter. Und das war der Hit, der heißt Help Me. Tja, und ist hier unser Weltstar aus Delmenhorst mit ihrem 25. Hit, 9. Oktober 2010. Hier ist Sarah Connor und Cold as Ice.

0: Das war ihr siebter und letzter Verkaufshit in den deutschen Singlecharts und er war neu im Oktober des Jahres 1981. Das waren Pussycat und der Hit Teenage Queenie.
1: Teenage Queenie war die dritte Single-Auskopplung aus dem fünften Studioalbum der niederländischen Gruppe Pussycat. Inhaltlich geht es um eine Mutter, die sich Sorgen um ihre Tochter im Teenageralter macht. Der Song war in den Niederlanden nur noch wenig erfolgreich. In Deutschland erreichte er noch Platz 47.

Das war ihr vorletzter neuer Hit in den deutschen Singlecharts. Der war im Oktober des Jahres 1999. Das waren die Eurythmics und I Saved the World Today. Und jetzt der erste Hit in den deutschen Singlecharts für die Gruppe NSYNC. Der war im Oktober des Jahres 1996 und heißt I Want You Back.

0: Happy Days mit Ted und Felix. Mehr Happy Days gleich. Und jetzt mehr Happy Days mit Ted und Felix.
1: Nein.

Dies ist die 1221. Ausgabe der Happy Days mit neuen Hits von gestern. Und an dieser Stelle des Programms, da hören wir Top 20 Hits aus dem Vereinten Königreich, die es näher in die deutschen Verkaufscharts gebracht haben. Chart Losing ist heute mit dem 5. der 6 Top 20 Hits in England für die Gruppe Squeeze. Neu im Oktober des Jahres 81 der Hit Labeled with Love. Tja, und dies ist die Gruppe Bauhaus mit ihrem einzigen Top 20 Hit in den Charts in England. Der war neu im Oktober des Jahres 82, der Hit von David Bowie und der Handel von Ziggy Stardust.

0: Das war jetzt weiter und letzter Top 20 Hit der Singleparade in England und das war ein Neuzugang im Oktober des Jahres 1982. Das war die große Melba Moore und der Hit heißt Love's Coming At Ya.
1: Melba Moore war 37 Jahre alt, sie stammt aus New York und heißt eigentlich Melba Hill. Vor Erscheinen der Single Love's Coming At Ya hatte sie ihre Plattenfirma gewechselt und es mit einem neuen Produzententeam versucht. Die Single brachte ihr einen großen Erfolg in den USA, in England konnte sie sogar Platz 15 erreichen.

In Amerika ein absoluter Megastar mit einigen Nummer 1 Hits in den 70er Jahren dort. Aber in England war dies hier sein 4. Top 20 Chart-Erfolg und der einzige, der die ersten 10 erreichte. Das Ganze war ein Neuzugang im Oktober des Jahres 1982 und in England damit der größte Hit für diesen Herrn hier, für Mr. Barry Manilow. Und das Ganze trägt den Titel I Wanna Do It With You. Dies hier eine Formation, ein Duo aus England, das insgesamt 7 Funk-Hits hatte in den deutschen Single-Charts. Aber kein Titel, der platziert war in der Verkaufshit-Parade. In den Single-Charts in England sah es anders aus. Dies hier war dort bereits ihr 7. Hit und der 7., der die ersten 20 erreichen konnte. Das war ein Neuzugang im Oktober des Jahres 1984. Ihr seid The Style Council und der erste Hit, der heißt Shout to the Top.

Dies hier ist die Stelle des Programms, an der wir auf Spitzenreiter aus aller Herren Länder schauen. Und los geht's heute mit der Nummer 1 aus Finnland für 4 Wochen im Oktober und November des Jahres 1990. Das waren die Pet Shop Boys und das war der Hit, der heißt So Hard. Tja, und dies Jahr ein Jahr später die Nummer 1 in den USA für 3 Wochen im Oktober 91. In den USA ihre 5. Nummer 1, die 5. Nummer 1 in Folge für Mariah Carey, der Hit Emotions. Yeah.

0: Für 2 Wochen die Nummer 1 in der Singleparade in Kanada, und zwar im Herbst des Jahres 1992. Das waren Patti Smith und Don Henley und der Hit Sometimes Love Just Ain't Enough.
1: Die Duett-Single Sometimes Love Just Ain't Enough erschien 1992. Geschrieben hatte den Titel Patti Smith selbst gemeinsam mit dem Mitglied der Band Styx, Glenn Burtnick. Der Titel erreichte die 2 der Charts in den USA und Irland. Besonders erfolgreich war er aber in Kanada. Dort war die Single die erfolgreichste des Jahres 1992 und erreichte in den Charts die 1.

Das waren Lulu und Take That. Und die befanden sich auf der Nummer 1 in der Single-Parade in England für 2 Wochen im Oktober 1993. Das war ihre Version von Relight My Fire. Tja, und dies Jahr ein Jahr später die Nummer 1 in Irland für 5 Wochen im Oktober und November 94. Hier ist Wickfield und hier ist der Hit, der heißt Saturday Night.

drei Wochen auf Nummer 1 in der Singleparade in Finnland, und zwar im Oktober des Jahres 1995. Das waren Ace of Base und das war der Hit, der heißt Lucky in Love. Dann ist hier die Nummer 1 in der Singleparade im Vereinten Königreich und in Irland in genau dieser Woche im Laufe des Jahres 1996. Dies hier ist die Gruppe Boyzone mit einem alten Hit von den Bee Gees. Und das Ganze trägt den Titel Work.

0: Eine Weltnummer 1 auf der Nummer 1 in genau dieser Kalenderwoche in den Singlecharts in Holland und in Schweden im Laufe des Jahres 1997. Das war Elton John und Something About the Way You Look Tonight.
1: Something About the Way You Look Tonight war die erste Single-Auskopplung aus dem 25. Studioalbum von Elton John, The Big Picture. Der Titel wurde von den Kritikern sehr gelobt. Sie sagten, Elton John beweise, dass er auch immer noch gut schreiben und singen könne. Er erreichte die 1 der Charts in Kanada.
0: Tja, und dies hier eine Formation, die hatte insgesamt 4 Nummer 1 Hits in den Single-Charts in England. Und zwar mit ihren ersten 4 Single-Veröffentlichungen. Von diesen 4 Nummer 1 Hits war dies hier der zweite. Auf der Nummer 1 für 2 Wochen im Oktober des Jahres 98 in den Singlecharts in England. Hier sind Bewitched. Und hier ist der Hit, der heißt Rollercoaster.

0: Das war ihre erste Single und die erste Nummer 1 in der Singleparade Neuseeland. Dort auf der Nummer 1 für eine Woche im Oktober 1999. Das waren S Club 7 und der Hit Bring It All Back. Tja, und das war's dann für diesmal mit den Happy Days. Und bis zum nächsten Mal sagen wir Tschüss.
1: Und Tschüss.
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2: Im Studio Gisa Weber, schönen guten Abend. Cola, Limos und Eistee werden in Zukunft wohl deutlich teurer. Die Bundesregierung hat die Zuckersteuer auf den Weg gebracht. Die soll im Juli nächsten Jahres eingeführt werden und für Getränke mit mehr als 5 Gramm Zucker pro 100 Milliliter greifen. Ein wichtiger Schritt, sagte CSU-Landesgruppenchef Hoffmann bei NTV.
3: Wir haben von Anfang an gesagt, die Zuckersteuer muss eine Lenkungssteuer sein. Es geht hier um echte Prävention. Deutschland hat da Nachbesserungsbedarf. Unsere Kinder sind zu übergewichtig, der Zuckerkonsum zu hoch. Das wollen wir damit steuern.
2: Das Kabinett hat sich auch mit der Pflege beschäftigt.

0: Eine Expertengruppe soll jetzt die Pflegereform voranbringen. Familienministerin Prien will schärfere Regeln für Kinder und Jugendliche im Netz. Sie hat jetzt ein Maßnahmenpaket vorgestellt. Ein großer Punkt: für unter 13-Jährige soll ein Social-Media-Verbot kommen. Übergangsweise, bis es bei dem Thema eine einheitliche EU-Regel gibt. Wann genau das Verbot in Deutschland greifen soll, sagte Prien nicht. Außerdem plant die Ministerin mehr Aufklärungsangebote, um den Schutz von jungen Menschen im Internet zu verbessern. Die Grünen in Berlin wollen die Gespräche mit Linken und SPD wieder aufnehmen. Gestern waren die gestoppt worden, weil die Linke sich nicht an Absprachen gehalten haben soll. Es ging unter anderem um die Aufnahme einer umstrittenen Abgeordneten in die Fraktion. Der ukrainische Präsident Selenskyj kritisiert, dass sein Land nicht vor neuen russischen Attacken gewarnt wurde. Die Ukraine ist da auf wesentliche Geheimdienstinformationen angewiesen, vor allem aus den USA. Die gab es zuletzt offenbar aber weniger. Ein Drittel der Mieterinnen und Mieter in Deutschland findet, dass es zu viel Miete zahlt. Das zeigt eine neue Umfrage von Mieterbund und DGB. Beide fordern von Justizministerin Hubig, Maßnahmen gegen Wuchermieten und die Verschärfung der Mietpreisbremse schnell umzusetzen. Sieg für den VfB Stuttgart in der Fußball-Champions League. 3:0 hat sich das Team von Trainer Sebastian Hoeneß in Bratislava durchgesetzt. Nicht so gut lief es für Borussia Dortmund. Der BVB unterlag bei Bodø/Glimt 0:1.
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2: Mit KI-Support. Klar bis nur leicht bewölkt ist es heute Nacht. Dazu gibt es vereinzelt Nebel, vor allem in der Mitte und im Süden. Die Temperaturen sinken bis zum späten Abend auf 11 bis 0 Grad. Morgen bleibt es trocken, der Nebel hält sich im Süden teils länger. Danach geht's heiter bis wolkig weiter. Maximal werden es bis zu 21 Grad.

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1: Im Studio Gisa Weber. Alle deutschen Bahnhöfe sind ab heute alkoholfrei. Die Bahn hat ein bundesweites Verbot eingeführt. Das war schon im Sommer angekündigt und bis jetzt schrittweise umgesetzt worden. Zu den Gründen sagt DB-Sprecherin Anja Bröker.
2: Die Erfahrungen zeigen, weniger Alkohol bedeutet auch weniger Konflikte, weniger Müll und aber auch ein besseres Sicherheitsgefühl für unsere Reisenden und für unsere eigenen Mitarbeitenden.
1: Alkohol verschlossen in den Bahnhof mitzubringen, bleibt aber erlaubt, genau wie das Trinken in den meisten Zügen. Das ist nur im Bahnhof selbst jetzt überall verboten. Cola, Limos und Eistee werden in Zukunft wohl deutlich teurer. Die Bundesregierung hat die Zuckersteuer auf den Weg gebracht. Die soll im Juli nächsten Jahres eingeführt werden und für Getränke mit mehr als 5 Gramm Zucker pro 100 Milliliter greifen. Kritik kommt aus der Getränkewirtschaft. Da ist von einer massiven Belastung für Betriebe die Rede. Weiteres Thema im Kabinett war die Pflege. Die Regierung hat sich auf eine Expertengruppe verständigt, die Vorschläge für die Pflegereform machen soll. Großes Gipfeltreffen heute in Brüssel. Die Staats- und Regierungschefs der EU kommen zusammen. Und da dürfte es Streit geben. Denn es geht um den EU-Haushalt und damit um die Frage, wird mehr Geld ausgegeben oder gespart. Weitere Themen sind die Ukraine und der Nahe Osten. Klatsche in der Fußball-Champions League für Borussia Dortmund. Der BVB unterlag bei Bodø/Glimt 0:1. Kapitän Waldemar Anton sagte nach dem Spiel im ZDF.
3: Wir haben einfach in der ersten Halbzeit nicht gut gespielt. Zweite Halbzeit kommen wir eigentlich okay rein, sind auch besser in den Zweikämpfen. Nach dem Gegentor natürlich, davor war es auch nicht gut. Und ja, am Ende hatten wir die Möglichkeiten, dann auch das 1:1 zu machen. Und da müssen wir eiskalt vorm Tor sein, vor allem auswärts in der Champions League.
1: Besser lief es für den VfB Stuttgart. Die Mannschaft setzte sich 3:0 bei Slovan Bratislava durch.
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4: Mit KI-Support. Viele Wolken gibt es heute erstmal. Dazu im Süden am Morgen stellenweise Nebel. Und trotzdem bleibt es meistens trocken. Später wird auch mal die Sonne rauskommen. Die Höchstwerte liegen bei 14 bis 21 Grad. Morgen sieht es ähnlich aus. Nach etwas Nebel wird's oft freundlich. An der Küste kommt am Nachmittag Regen dazu, maximal bis 24 Grad.
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1: Im Studio Gisa Weber. Die Deutsche Bahn will für mehr Sicherheit an allen deutschen Bahnhöfen sorgen. Deswegen gilt ab heute an allen ein Alkoholverbot. Tom Husse mit den Einzelheiten.
2: Den Schritt hatte die Bahn schon im Sommer angekündigt und das Verbot dann vor allem an größeren Bahnhöfen auch schon früher eingeführt. Bis heute wurde es dann schrittweise an allen 5.400 Bahnhöfen in Deutschland umgesetzt. Bahnchefin Palla sagt, wo zu viel Alkohol fließt, nimmt auch die Gewalt zu, deswegen braucht es das Verbot. Es gilt aber nicht für die Gastronomie in den Bahnhöfen und man darf Alkohol auch verschlossen im Gepäck mit reinbringen. Und in den meisten Zügen ist auch das Trinken immer noch erlaubt.
1: Für besonders süße Getränke soll es eine Zuckersteuer geben. Darauf hat sich die Bundesregierung geeinigt. Die Steuer soll ab Juli nächsten Jahres fällig werden, auf Cola, Limos oder Eistee. Weiteres Thema im Kabinett war die Pflege. Die Regierung hat sich auf eine Expertengruppe verständigt, die Vorschläge für die Pflegereform machen soll. Daniela Eckstein von Wir pflegen NRW sagte dazu in der ARD.
3: Man sollte auf jeden Fall die strukturellen Probleme in Angriff nehmen. Und da kommen ja ganz erhebliche Probleme auf uns zu, weil die Zahl derer, die pflegen könnten, zum Beispiel Kinder, werden wir weniger haben, einfach aufgrund der Bevölkerungsentwicklung. Und da muss man sich genau überlegen, wie